Der 4. September, ich habe neue Blitzermeldungen des Tages für euch und wir starten in Langenberg auf der Birkenbuschstraße, der Bleibergstraße und der Kohlenstraße. In Mitte wird geblitzt an der Kastanienallee sowie am Kostenberg und in Neviges gibt es Kontrollen auf der Kuhlendaler Straße und der Kirchstraße. Allen unterwegs eine gute und sichere Fahrt, kommt gut an und habt viel Spaß mit dem Programm Radio Felbert, euer Radio für die Stadt.

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2: Im Studio Tom Husse. VW steckt nach wie vor in einer schweren Krise und setzt deshalb weiter den Rotstift an. Am Abend hat der Aufsichtsrat die Sparpläne des Vorstands beschlossen. Weltweit sollen in den nächsten Jahren weitere 50.000 Stellen bei VW gestrichen werden. In Europa werden im Moment außerdem zu viele Autos gebaut. Deshalb steht die Zukunft der Werke in Emden, Zwickau, Hannover und Neckarsulm weiter auf der Kippe. Dort könnte die Produktion bis Mitte der 2030er auslaufen. Beschlossen ist da aber noch nichts. Im Moment werden andere Verwendungsmöglichkeiten für die Standorte ausgelotet, heißt es von VW. Sachsen-Anhalt steht vor einer historischen Wahl. Am Sonntag geht es darum, ob die AfD mit Ulrich Siegmund die absolute Mehrheit holt. Finn Riebesel, Freundlieb.
3: Die AfD will das Land grundlegend umbauen, Abschiebeoffensive, Schulpflicht abschaffen und weg mit dem öffentlich-rechtlichen Rundfunk. Auch den Verfassungsschutz will sie umbauen. Ob die AfD tatsächlich allein regieren kann, hängt davon ab, welche Parteien es in den Landtag schaffen. Für die SPD wird's wohl reichen, BSW und Grüne bangen, die FDP darf kaum noch hoffen. Je weniger reinkommen, desto größer die Chancen für die AfD, für die absolute Mehrheit und damit die Alleinregierung.
2: Nach der Attacke auf ein Umspannwerk in Brandenburg ist nun ein Bekennerschreiben aufgetaucht. Ob das echt ist, will die Potsdamer Polizei jetzt prüfen. Das Schreiben ging bei der Taz ein, demnach steckt ein Einzeltäter hinter der Sabotageaktion. In dem Brief verurteilt er die Nutzung von Kohle zur Stromerzeugung. Ein Thema in der Diskussion um künstliche Intelligenz ist immer wieder auch die Nutzung in den Schulen. Die US-Metropole New York greift da jetzt hart durch. Für alle bis 14 ist KI an öffentlichen Schulen tabu. Das hat Bürgermeister Mamdani verkündet. Das KI-Verbot soll demnach erstmal für ein Jahr gelten. Das Sommertransferfenster hat im Profifußball für neue Rekorde gesorgt. Knapp 10 Milliarden US-Dollar wurden laut FIFA bei den Männern für neue Spieler ausgegeben und ein Drittel davon alleine von englischen Clubs. Auch im Frauenfußball wurde mit fast 30 Millionen Dollar so viel gezahlt wie noch nie.
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4: Mit KI-Support. Viele Wolken gibt es heute erstmal, dazu regnet es verbreitet und am Nachmittag kann auch mal ein Gewitter dabei sein. Erst später lockert es stellenweise auf und die Sonne kommt eher im Süden raus. Die Höchstwerte liegen bei 18 bis 33 Grad. Morgen zieht anfangs noch etwas Regen an den Alpen entlang, danach wird's trockener bei bis zu 28 Grad.
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1: Freitag ist es, der 4. September. Ich habe neue Blitzermeldungen des Tages für euch und wir starten in Langenberg auf der Birkenbuschstraße, der Bleibergstraße und der Kohlenstraße. In Mitte wird geblitzt an der Kastanienallee sowie am Kostenberg und in Neviges gibt es Kontrollen auf der Kuhlendaler Straße und der Kirchstraße. Allen unterwegs eine gute und sichere Fahrt. 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
2: Im Studio Tom Husse, schönen guten Morgen. Lange wurde diskutiert, jetzt hat der VW-Aufsichtsrat den Sparplänen beim Autobauer zugestimmt. Weltweit sollen weitere 50.000 Stellen gestrichen werden. VW sieht in Europa zu viele Produktionskapazitäten. Die Werke in Emden, Zwickau, Hannover und Neckarsulm stehen deshalb weiter auf der Kippe. Dort könnte die Produktion bis Mitte der 2030er auslaufen. Im Moment werden andere Verwendungsmöglichkeiten für die Standorte ausgelotet, heißt es von VW. Nach der Attacke auf ein Umspannwerk in Brandenburg ist nun ein Bekennerschreiben aufgetaucht. Das hat die Potsdamer Polizei bestätigt. Ob das Schreiben echt ist, wird jetzt geprüft. Hanna Messerschmidt berichtet.
3: Das Schreiben ging bei der Taz ein. Demnach steckt ein Einzeltäter hinter der Sabotageaktion. In dem Brief kritisiert er offenbar scharf, dass fossile Brennstoffe für die Stromerzeugung genutzt werden. Am Dienstag hat es auch in NRW einen Angriff auf die Stromversorgung gegeben. Wer dahinter steckt, ist noch unklar, auch ob beide Vorfälle zusammenhängen. Das Ganze hatte zuletzt eine neue Debatte um den Schutz der kritischen Infrastruktur in Deutschland ausgelöst.
2: Sachsen-Anhalt steht vor einer historischen Wahl. Am Sonntag geht es darum, ob die AfD mit Ulrich Siegmund die absolute Mehrheit holt. Das hängt wohl vor allem davon ab, welche Parteien es in den Landtag schaffen. BSW und Grüne bangen, die FDP darf kaum noch hoffen. Je weniger Parteien reinkommen, desto größer die Chancen für die AfD auf die absolute Mehrheit und damit die Alleinregierung. Die AfD will das Land grundlegend umbauen, Abschiebeoffensive, Schulpflicht abschaffen und weg mit dem öffentlich-rechtlichen Rundfunk. Mit neuen Zöllen versucht die EU seit Juli, die Paketflut von Billighändlern vor allem aus China einzudämmen und hat offenbar bisher Erfolg. In Deutschland ist die Zahl der eingegangenen Pakete um rund 30-40% geschrumpft, so der EU-Zoll. Unter anderem werden pro Produktkategorie 3 Euro extra fällig. Sport, Kunst und Englisch, das sind die beliebtesten Fächer von Schülerinnen und Schülern in Deutschland. Das zeigt eine Studie der Uni Osnabrück. Am schlechtesten schnitten Chemie und Physik ab. Auch für Mathe sind Kinder und Jugendliche demnach eher weniger zu begeistern.
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4: Mit KI-Support. Viele Wolken gibt es heute erstmal, dazu regnet es verbreitet und am Nachmittag kann auch mal ein Gewitter dabei sein. Erst später lockert es stellenweise auf und die Sonne kommt eher im Süden raus. Die Höchstwerte liegen bei 18 bis 33 Grad. Morgen zieht anfangs noch etwas Regen an den Alpen entlang, danach wird's trockener bei bis zu 28 Grad.
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1: Freitag ist es, der 4. September. Ich habe neue Blitzermeldungen des Tages für euch und wir starten in Langenberg auf der Birkenbuschstraße, der Bleibergstraße und der Kohlenstraße. In Mitte wird geblitzt an der Kastanienallee sowie am Kostenberg und in Neviges gibt es Kontrollen auf der Kuhlendaler Straße und der Kirchstraße. Allen unterwegs eine gute und sichere Fahrt. 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
2: Im Studio Tom Husse, schönen guten Morgen. VW steckt nach wie vor in einer schweren Krise und setzt deshalb weiter den Rotstift an. Am Abend hat der Aufsichtsrat die Sparpläne des Vorstands beschlossen. Weltweit sollen in den nächsten Jahren weitere 50.000 Stellen bei VW gestrichen werden. In Europa werden im Moment außerdem zu viele Autos gebaut. Deshalb steht die Zukunft der Werke in Emden, Zwickau, Hannover und Neckarsulm weiter auf der Kippe. Dort könnte die Produktion bis Mitte der 2030er auslaufen. Beschlossen ist da aber noch nichts. Im Moment werden andere Verwendungsmöglichkeiten für die Standorte ausgelotet, heißt es von VW. Wahlkampfendspurt in Sachsen-Anhalt. Die AfD mit Spitzenkandidat Ulrich Siegmund liegt mit rund 43% in den Umfragen deutlich vorn und könnte erstmals allein regieren. Finn Riebesel, Freundlieb.
3: Mitentscheidend wird, wie viele Parteien es in den Magdeburger Landtag schaffen. BSW und Grüne bangen, für die FDP sieht's ganz schlecht aus. Je weniger Parteien reinkommen, desto größer die Chancen der AfD, die absolute Mehrheit zu holen und dann allein zu regieren. Auch wenn es für die AfD nicht reicht, wird die Regierungsbildung trotzdem schwierig. Die CDU mit Ministerpräsident Schulze liegt zwar in den Umfragen auf Platz 2, aber weit hinter der AfD und will weder mit den Rechten noch mit den drittplatzierten Linken koalieren.
2: Nach der Attacke auf ein Umspannwerk in Brandenburg ist nun ein Bekennerschreiben aufgetaucht. Ob das echt ist, will die Potsdamer Polizei jetzt prüfen. Das Schreiben ging bei der Taz ein, demnach steckt ein Einzeltäter hinter der Sabotageaktion. In dem Brief verurteilt er die Nutzung von Kohle zur Stromerzeugung. Wer aktuell tankt, hat gut und gerne schon mal deutlich über 100 Euro auf dem Bon stehen. Und laut ADAC sind die Preise vor allem bei Super E10 zuletzt richtig deutlich erhöht worden. In den letzten Tagen gab es mit gut 2,21 Euro einen neuen Tageshöchstwert. Im August war es mit durchschnittlich 2,14 Euro auch so teuer wie noch nie. Das Sommertransferfenster hat im Profifußball für neue Rekorde gesorgt. Knapp 10 Milliarden US-Dollar wurden laut FIFA bei den Männern für neue Spieler ausgegeben und ein Drittel davon alleine von englischen Clubs. Auch im Frauenfußball wurde mit fast 30 Millionen Dollar so viel gezahlt wie noch nie.
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4: Mit KI-Support. Viele Wolken gibt es heute früh erstmal. Im Laufe des Tages kommt dann von Norden her verbreitet Regen dazu, teils auch kräftig und mit einzelnen Gewittern, während es südlich von Main und Mosel oft trocken bleibt. Die Höchstwerte liegen je nach Ecke zwischen 18 und 33 Grad. Morgen wird's insgesamt freundlicher, mit ein paar Schauern maximal 28 Grad.
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5: Freitag ist es, der 4. September. Ich habe neue Blitzermeldungen des Tages für euch. Und wir starten in Langenberg auf der Birkenbuschstraße, der Bleibergstraße und der Kohlenstraße. In Mitte wird geblitzt an der Kastanienallee sowie am Kostenberg. Und in Nebiges gibt es Kontrollen auf der Kuhlendaler Straße und der Kirchstraße. Allen unterwegs eine gute und sichere Fahrt. Kommt gut an und habt viel Spaß mit dem Programm Radio Felbert, euer Radio für die Stadt.

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1: Heute mit Dustin einen schönen guten Tag. Gute Nachrichten für alle Schwimmbegeisterten in Velbert. Der Wasserspielplatz im Herminghauspark ist wieder geöffnet. Nach einem technischen Defekt war die Anlage vorübergehend außer Betrieb. Die notwendigen Reparaturarbeiten sind inzwischen abgeschlossen, damit können Kinder und Familien ab sofort wieder planschen, spritzen und spielen. Die technischen Betriebe Velbert freuen sich, dass der Wasserspielplatz weiter genutzt werden kann. Dem Wasserspaß im Herminghauspark steht damit nichts mehr im Wege. Öffentliche Führung im Deutschen Schloss- und Beschlägemuseum. Technik, Tüftler und Tresore. Das Deutsche Schloss- und Beschlägemuseum in Velbert lädt am Sonntag zu einer öffentlichen Führung ein. Ab 15 Uhr können Besucherinnen und Besucher die Dauerausstellung entdecken. Dabei geht es unter anderem um technische Innovationen aus der Antike, Erfindungen von Schlossmeistern und die Geschichte sicherer Tresore. Die Führung findet im Deutschen Schloss- und Beschlägemuseum am Heinz-Schemken-Platz statt. Tickets gibt es online bei Neander-Ticket. Der Museumseintritt kostet 4 Euro und ermäßigt 2 Euro. Samstagsgeschichten in der Bibliothek Velbert. In der Bibliothek Velbert gibt es ab Samstag wieder die Samstagsgeschichten. Ab 11 Uhr sind Kinder ab 3 Jahren mit ihren Familien in der Kinderwelt im Obergeschoss willkommen. Diesmal dreht sich alles um Wind, Wetter und Sturm. Die Vorlesungspartnerin Irene Wollmann und Beate Liboschik lesen die Bilderbücher Nick und der Sturm und Es liegt was in der Luft vor. Anschließend können die Kinder passend zum Thema ein eigenes Pappteller-Windspiel basteln und die Teilnahme ist kostenlos. Eine Anmeldung ist nicht erforderlich. Die Bibliothek befindet sich an der Oststraße 20. Und nun zum Abschluss noch das Wetter für Velbert und die Region. Am Mittwoch bleibt es weiterhin trocken und auch relativ warm, bei Höchsttemperaturen von bis zu 20 Grad. Der Donnerstag wird dann schon etwas kühler und es gibt wieder Chance auf mehr Regenfälle. Und der Freitag könnte so richtig regnerisch werden, mit teilweise Chance auf starke Windböen und Gewitter. Die Höchsttemperaturen liegen dabei 22 Grad. Die nächsten News gibt's wie immer zur vollen Stunde und das gesamte Team von Radio Velbert wünscht euch bis dahin eine schöne Zeit.
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1: Freitag ist es, der 4. September. Ich habe neue Blitzermeldungen des Tages für euch und wir starten in Langenberg auf der Birkenbuschstraße, der Bleibergstraße und der Kohlenstraße. In Mitte wird geblitzt an der Kastanienallee sowie am Kostenberg und in Neviges gibt es Kontrollen auf der Kuhlendaler Straße und der Kirchstraße. Allen unterwegs eine gute und sichere Fahrt. 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
4: Im Studio Jana Klunikowski. Schönen guten Morgen. Lange wurde diskutiert, jetzt hat der VW-Aufsichtsrat den Sparplänen beim Autobauer zugestimmt. Weltweit sollen weitere 50.000 Stellen gestrichen werden. VW sieht in Europa zu viele Produktionskapazitäten. Die Werke in Emden, Zwickau, Hannover und Neckarsulm stehen deshalb weiter auf der Kippe. Dort könnte die Produktion bis Mitte der 2030er Jahre auslaufen. Im Moment werden noch andere Verwendungsmöglichkeiten für die Standorte ausgelotet, heißt es von VW. In diesem Jahr hat es in Deutschland schon über 160 mutmaßliche Sabotageakte gegeben. Das geht aus einem Lagebild des BKA hervor, über das unter anderem die Süddeutsche Zeitung berichtet. Hanna Messerschmidt mit den Einzelheiten.
5: Einerseits geht es um Angriffe auf die Stromversorgung, wie es diese Woche mit selbstgebauten Raketen in Brandenburg und NRW, aber auch zum Beispiel das Ausspionieren kritischer Infrastruktur. 24 Ermittlungsverfahren wegen Spionage wurden bisher eingeleitet. Vorfälle mit Drohnen werden extra gezählt. Bis Ende August waren es fast 750 verdächtige Sichtungen. Die Piloten werden nur selten gefunden, wenn doch, stellte sich oft raus, dass es nicht um Spionage ging.
4: Und nach den Anschlägen auf Umspannwerke in Brandenburg und NRW sollen die Stromnetze besser geschützt werden. Dafür macht sich nach einem Bericht des Redaktionsnetzwerk Deutschlands das Wirtschaftsministerium stark. Das Ministerium und die Bundesnetzagentur suchen demnach nach Schwachstellen im Stromsystem, um Ausfälle schneller beheben zu können. Sachsen-Anhalt steht vor einer historischen Wahl. Am Sonntag geht es darum, ob die AfD mit Ulrich Siegmund die absolute Mehrheit holt. Aktuell steht die Partei in Umfragen bei rund 43%. Scheitern mehrere Parteien an der 5%-Hürde, verbessert das die Chancen der AfD auf eine Alleinregierung. Der neue Zoll auf Päckchen aus Nicht-EU-Ländern scheint zu wirken. In Deutschland sind seit dem Inkrafttreten rund 30-40% weniger Sendungen angekommen, heißt es vom Zoll. Mit den 3 Euro extra pro Produktkategorie soll die Paketflut von Billighändlern wie Temu oder Shein gebremst werden.
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6: Mit KI-Support. Viele Wolken gibt es heute früh erstmal. Im Laufe des Tages kommt dann von Norden her verbreitet Regen dazu, teils auch kräftig und mit einzelnen Gewittern, während es südlich von Main und Mosel oft trocken bleibt. Die Höchstwerte liegen je nach Ecke zwischen 18 und 33 Grad. Morgen wird's insgesamt freundlicher, mit ein paar Schauern maximal 28 Grad.
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1: Freitag ist es, der 4. September. Ich habe neue Blitzermeldungen des Tages für euch und wir starten in Langenberg auf der Birkenbuschstraße, der Bleibergstraße und der Kohlenstraße. In Mitte wird geblitzt an der Kastanienallee sowie am Kostenberg und in Neviges gibt es Kontrollen auf der Kuhlendaler Straße und der Kirchstraße. Allen unterwegs eine gute und sichere Fahrt. 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
4: Heute mit Dustin einen schönen guten Tag. Gute Nachrichten für alle Schwimmbegeisterten in Fellbad. Der Wasserspielplatz im Herminghauspark ist wieder geöffnet. Nach einem technischen Defekt war die Anlage vorübergehend außer Betrieb. Die notwendigen Reparaturarbeiten sind inzwischen abgeschlossen, damit können Kinder und Familien ab sofort wieder planschen, spritzen und spielen.

0: Die technischen Betriebe Velbert freuen sich, dass der Wasserspielplatz weiter genutzt werden kann. Dem Wasserspaß im Hemminghauspark steht damit nichts mehr im Wege. Öffentliche Führung im Deutschen Schloss- und Beschlägemuseum. Technik, Tüftler und Tresore. Das Deutsche Schloss- und Beschlägemuseum in Velbert lädt am Sonntag zu einer öffentlichen Führung ein. Ab 15 Uhr können Besucherinnen und Besucher die Dauerausstellung entdecken. Dabei geht es unter anderem um technische Innovationen aus der Antike, Erfindungen von Schlossmeistern und die Geschichte sicherer Tresore. Die Führung findet im Deutschen Schloss- und Beschlägemuseum am Heinz-Schemken-Platz statt. Tickets gibt es online bei Neander-Ticket. Der Museumseintritt kostet 4 Euro und ermäßigt 2 Euro. Samstagsgeschichten in der Bibliothek Velbert. In der Bibliothek Velbert gibt es ab Samstag wieder die Samstagsgeschichten. Ab 11 Uhr sind Kinder ab 3 Jahren mit ihren Familien in der Kinderwelt im Obergeschoss willkommen. Diesmal dreht sich alles um Wind, Wetter und Sturm. Die Vorlesungspartnerin Irene Wollmann und Beate Liboschik lesen die Bilderbücher Nick und der Sturm und Es liegt was in der Luft vor. Anschließend können die Kinder passend zum Thema ein eigenes Pappteller-Windspiel basteln und die Teilnahme ist kostenlos. Eine Anmeldung ist nicht erforderlich, die Bibliothek befindet sich an der Oststraße 20. Und nun zum Abschluss noch das Wetter für Velbert und die Region. Am Mittwoch bleibt es weiterhin trocken und auch relativ warm, bei Höchsttemperaturen von bis zu 20 Grad. Der Donnerstag wird dann schon etwas kühler und es gibt wieder Chance auf mehr Regenfälle. Und der Freitag könnte so richtig regnerisch werden, mit teilweise Chance auf starke Windböen und Gewitter. Die Höchsttemperaturen liegen dabei 22 Grad. Die nächsten News gibt's wie immer zur vollen Stunde und das gesamte Team von Radio Velbert wünscht euch bis dahin eine schöne Zeit.
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0: Freitag ist es, der 4. September. Ich habe neue Blitzermeldungen des Tages für euch und wir starten in Langenberg auf der Birkenbuschstraße, der Bleibergstraße und der Kohlenstraße. In Mitte wird geblitzt an der Kastanienallee sowie am Kostenberg und in Neviges gibt es Kontrollen auf der Kuhlendaler Straße und der Kirchstraße. Allen unterwegs eine gute und sichere Fahrt. 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
2: Im Studio Jana Klunikowski. Schönen guten Morgen. VW steckt nach wie vor in einer schweren Krise und setzt deshalb weiter den Rotstift an. Am Abend hat der Aufsichtsrat die Sparpläne des Vorstands beschlossen. Was bedeutet das denn jetzt konkret, Tom Husse?
3: Also weltweit sollen in den nächsten Jahren weitere 50.000 Stellen bei VW gestrichen werden. In Europa werden im Moment außerdem zu viele Autos gebaut, so der Konzern. Deshalb steht die Zukunft der Werke in Emden, Zwickau, Hannover und Neckarsulm weiter auf der Kippe. Dort könnte die Produktion bis Mitte der 2030er auslaufen. Beschlossen ist da aber noch nichts. Im Moment werden andere Verwendungsmöglichkeiten für die Standorte ausgelotet, heißt es von VW.
2: Es gibt wohl die nächste Sabotageattacke aufs deutsche Energienetz. An einem Umspannwerk in Dormagen in NRW hat laut Polizei jemand versucht, einen Kurzschluss auszulösen. Insgesamt gab es dieses Jahr über 160 mutmaßliche Sabotageakte. Das zeigen BKA-Zahlen, über die die Süddeutsche berichtet. Sachsen-Anhalt steht vor einer historischen Wahl. Am Sonntag geht es darum, ob die AfD mit Ulrich Siegmund die absolute Mehrheit holt. Aktuell steht die Partei in Umfragen bei rund 43%. Scheitern mehrere Parteien an der 5%-Hürde, verbessert das die Chancen der AfD auf eine Alleinregierung. Der neue Zoll auf Päckchen aus Nicht-EU-Ländern scheint zu wirken. In Deutschland sind seit dem Inkrafttreten im Juli rund 30-40% weniger Sendungen angekommen, heißt es vom Zoll. Colin Mock mit den Einzelheiten.
4: Auch in Frankreich liegt die Quote auf einem ähnlichen Niveau. Das hatte der Zoll dort zuletzt schon mitgeteilt. Seit Juli erhebt die Europäische Union einen zusätzlichen Zoll auf Päckchen aus Ländern außerhalb der EU. Mit den 3 Euro extra pro Produktkategorie soll die Paketflut von Billighändlern wie Temu oder auch Shein gebremst werden. Vorher waren Sendungen mit einem Wert von weniger als 150 Euro noch zollfrei.
2: Das Mekka für Technikfans öffnet ab heute wieder seine Türen. In Berlin startet die IFA. Hunderttausende Besucher werden auf der Messe die nächsten Tage erwartet und kriegen da die neuesten Techniktrends zu sehen. Unter anderem mit dabei Hightech-Katzenklos oder auch der erste smarte Saugroboter für Pools.
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5: Mit KI-Support. Viele Wolken gibt es heute früh erstmal und von Norden her kommt auch Regen an, teils kräftig. Vereinzelt sind Gewitter dabei. Weiter südlich von Main und Mosel bleibt es dagegen oft sonnig und trocken. Dazu wird es ziemlich warm. Die Höchstwerte liegen zwischen 18 und 33 Grad. Morgen geht's mit Sonne und Wolken weiter. Ab und zu ein Schauer, maximal bis 28 Grad.
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1: Freitag ist es, der 4. September. Ich habe neue Blitzermeldungen des Tages für euch und wir starten in Langenberg auf der Birkenbuschstraße, der Bleibergstraße und der Kohlenstraße. In Mitte wird geblitzt an der Kastanienallee sowie am Kostenberg und in Nebiges gibt es Kontrollen auf der Kuhlendaler Straße und der Kirchstraße. Allen unterwegs eine gute und sichere Fahrt. 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
1: Heute mit Dustin einen schönen guten Tag. Gute Nachrichten für alle Schwimmbegeisterten in Felbert. Der Wasserspielplatz im Herminghauspark ist wieder geöffnet. Nach einem technischen Defekt war die Anlage vorübergehend außer Betrieb. Die notwendigen Reparaturarbeiten sind inzwischen abgeschlossen, damit können Kinder und Familien ab sofort wieder planschen, spritzen und spielen. Die technischen Betriebe Felbert freuen sich, dass der Wasserspielplatz weiter genutzt werden kann. Dem Wasserspaß im Herminghauspark steht damit nichts mehr im Wege. Öffentliche Führung im Deutschen Schloss und Beschlägemuseum. Technik, Tüftler und Tresore. Das Deutsche Schloss- und Beschlägemuseum in Felbert lädt am Sonntag zu einer öffentlichen Führung ein. Ab 15 Uhr können Besucherinnen und Besucher die Dauerausstellung entdecken. Dabei geht es unter anderem um technische Innovationen aus der Antike, Erfindungen von Schlossmeistern und die Geschichte sicherer Tresore. Die Führung findet im Deutschen Schloss- und Beschlägemuseum am Heinz-Schemken-Platz statt. Tickets gibt es online bei Neander-Ticket. Der Museumseintritt kostet 4 Euro und ermäßigt 2 Euro. Samstagsgeschichten in der Bibliothek Felbert. In der Bibliothek Felbert gibt es ab Samstag wieder die Samstagsgeschichten. Ab 11 Uhr sind Kinder ab 3 Jahren mit ihren Familien in der Kinderwelt im Obergeschoss willkommen. Diesmal dreht sich alles um Wind, Wetter und Sturm. Die Vorlesungspartnerin Irene Wollmann und Beate Liboschik lesen die Bilderbücher Nick und der Sturm und Es liegt was in der Luft vor. Anschließend können die Kinder passend zum Thema ein eigenes Pappteller-Windspiel basteln und die Teilnahme ist kostenlos. Eine Anmeldung ist nicht erforderlich. Die Bibliothek befindet sich an der Oststraße 20. Und nun zum Abschluss noch das Wetter für Felbert und die Region. Am Mittwoch bleibt es weiterhin trocken und auch relativ warm.

0: bei Höchsttemperaturen von bis zu 20 Grad. Der Donnerstag wird dann schon etwas kühler und es gibt wieder Chance auf mehr Regenfälle. Und der Freitag könnte so richtig regnerisch werden, mit teilweise Chance auf starke Windböen und Gewitter. Die Höchsttemperaturen liegen dabei 22 Grad. Die nächsten News gibt's wie immer zur vollen Stunde und das gesamte Team von Radio Velbert wünscht euch bis dahin eine schöne Zeit.
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1: Freitag ist es, der 4. September. Ich habe neue Blitzermeldungen des Tages für euch und wir starten in Langenberg auf der Birkenbuschstraße, der Bleibergstraße und der Kohlenstraße. In Mitte wird geblitzt an der Kastanienallee sowie am Kostenberg und in Neviges gibt es Kontrollen auf der Kuhlendaler Straße und der Kirchstraße. Allen unterwegs eine gute und sichere Fahrt. 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
2: Im Studio Jana Klunikowski. Schönen guten Morgen. Lange wurde diskutiert, jetzt hat der VW-Aufsichtsrat den Sparplänen beim Autobauer zugestimmt. Weltweit sollen weitere 50.000 Stellen gestrichen werden. VW sieht in Europa zu viele Produktionskapazitäten. Die Werke in Emden, Zwickau, Hannover und Neckarsulm stehen deshalb weiter auf der Kippe. Dort könnte die Produktion bis Mitte der 2030er Jahre auslaufen. Im Moment werden noch andere Verwendungsmöglichkeiten für die Standorte ausgelotet, heißt es von VW. Es gibt den nächsten Fall von möglicher Sabotage in Deutschland. In Dormagen in NRW hat jemand versucht, an einem Umspannwerk einen Kurzschluss auszulösen, heißt es von der Polizei. Fabian Hoffmann berichtet.
3: Es ist die dritte Attacke in dieser Woche. Zuvor wurden Umspannwerke bei Köln und in Brandenburg angegriffen. Die deutschen Stromnetze sollen jetzt besser geschützt werden. Dafür machen sich Wirtschaftsministerium und Bundesnetzagentur stark. Sie suchen gezielt nach Schwachstellen im Stromsystem, berichtet das Redaktionsnetzwerk Deutschland. Außerdem sollen Ersatzteile schneller verfügbar sein, sollte es zu einem Stromausfall kommen.
2: Die Bundesregierung hat jetzt einen Olympiasieger. Ronald Raue wird neuer Sportstaatsminister. Der 44-Jährige holte im Kanu 2-mal Olympiagold. Jetzt ist er in der Regierung für Sport und Ehrenamt zuständig. Seine Vorgängerin, Christiane Schenderlein, ist ins Gesundheitsministerium gewechselt. Der neue Zoll auf Päckchen aus Nicht-EU-Ländern scheint zu wirken. In Deutschland sind seit dem Inkrafttreten rund 30-40% weniger Sendungen angekommen, heißt es vom Zoll. Mit den 3 Euro extra pro Produktkategorie soll die Paketflut von Billighändlern wie Temu oder Shein gebremst werden. Vom Stadtpark in die Innenstadt per Rutsche. Das geht bald in Calw in Baden-Württemberg. Auf 60 Metern hat die Stadt 2 riesige Rutschen gebaut. Mit bis zu 35 km/h soll der Weg dann nur ein paar Sekunden statt rund 2 Minuten dauern. Der TÜV muss aber da noch grünes Licht geben.
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4: Mit KI-Support. Viele Wolken gibt es heute früh erstmal und von Norden her kommt auch Regen an, teils kräftig. Vereinzelt sind Gewitter dabei. Weiter südlich von Main und Mosel bleibt es dagegen oft sonnig und trocken. Dazu wird es ziemlich warm. Die Höchstwerte liegen zwischen 18 und 33 Grad. Morgen geht's mit Sonne und Wolken weiter. Ab und zu ein Schauer, maximal bis 28 Grad.
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Freitag ist es, der 4. September. Ich habe neue Blitzermeldungen des Tages für euch und wir starten in Langenberg auf der Birkenbuschstraße, der Bleibergstraße und der Kohlenstraße. In Mitte wird geblitzt an der Kastanienallee sowie am Kostenberg und in Neviges gibt es Kontrollen auf der Kuhlendaler Straße und der Kirchstraße. Allen unterwegs eine gute und sichere Fahrt. 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
1: Heute mit Dustin einen schönen guten Tag. Gute Nachrichten für alle Schwimmbegeisterten in Felbert. Der Wasserspielplatz im Herminghauspark ist wieder geöffnet. Nach einem technischen Defekt war die Anlage vorübergehend außer Betrieb. Die notwendigen Reparaturarbeiten sind inzwischen abgeschlossen, damit können Kinder und Familien ab sofort wieder planschen, spritzen und spielen. Die technischen Betriebe Felbert freuen sich, dass der Wasserspielplatz weiter genutzt werden kann. Dem Wasserspaß im Herminghauspark steht damit nichts mehr im Wege. Öffentliche Führung im Deutschen Schloss und Beschlägemuseum. Technik, Tüftler und Tresore. Das Deutsche Schloss- und Beschlägemuseum in Felbert lädt am Sonntag zu einer öffentlichen Führung ein. Ab 15 Uhr können Besucherinnen und Besucher die Dauerausstellung entdecken. Dabei geht es unter anderem um technische Innovationen aus der Antike, Erfindungen von Schlossmeistern und die Geschichte sicherer Tresore. Die Führung findet im Deutschen Schloss- und Beschlägemuseum am Heinz-Schemken-Platz statt. Tickets gibt es online bei Neander-Ticket. Der Museumseintritt kostet 4 Euro und ermäßigt 2 Euro. Samstagsgeschichten in der Bibliothek Felbert. In der Bibliothek Felbert gibt es ab Samstag wieder die Samstagsgeschichten. Ab 11 Uhr sind Kinder ab 3 Jahren mit ihren Familien in der Kinderwelt im Obergeschoss willkommen. Diesmal dreht sich alles um Wind, Wetter und Sturm. Die Vorlesungspartnerin Irene Wollmann und Beate Liboschik lesen die Bilderbücher Nick und der Sturm und Es liegt was in der Luft vor. Anschließend können die Kinder passend zum Thema ein eigenes Pappteller-Windspiel basteln und die Teilnahme ist kostenlos. Eine Anmeldung ist nicht erforderlich, die Bibliothek befindet sich an der Oststraße 20. Und nun zum Abschluss noch das Wetter für Felbert und die Region. Am Mittwoch bleibt es weiterhin trocken und auch relativ warm, bei Höchsttemperaturen von bis zu 20 Grad. Der Donnerstag wird dann schon etwas kühler und es gibt wieder Chance auf mehr Regenfälle. Und der Freitag könnte so richtig regnerisch werden, mit teilweise Chance auf starke Windböen und Gewitter. Die Höchsttemperaturen liegen dabei 22 Grad.

0: Die nächsten News gibt's wie immer zur vollen Stunde und das gesamte Team von Radio Velbert wünscht euch bis dahin eine schöne Zeit.
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1: Freitag ist es, der 4. September. Ich habe neue Blitzermeldungen des Tages für euch und wir starten in Langenberg auf der Birkenbuschstraße, der Bleibergstraße und der Kohlenstraße. In Mitte wird geblitzt an der Kastanienallee sowie am Kostenberg und in Neviges gibt es Kontrollen auf der Kuhlendaler Straße und der Kirchstraße. Allen unterwegs eine gute und sichere Fahrt. 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
4: Im Studio Jana Klunikowski. Schönen guten Morgen. VW steckt nach wie vor in einer schweren Krise und setzt deshalb weiter den Rotstift an. Am Abend hat der Aufsichtsrat die Sparpläne des Vorstands beschlossen. Was bedeutet das denn jetzt konkret, Tom Husse?
5: Also weltweit sollen in den nächsten Jahren weitere 50.000 Stellen bei VW gestrichen werden. In Europa werden im Moment außerdem zu viele Autos gebaut, so der Konzern. Deshalb steht die Zukunft der Werke in Emden, Zwickau, Hannover und Neckarsulm weiter auf der Kippe. Dort könnte die Produktion bis Mitte der 2030er auslaufen. Beschlossen ist da aber noch nichts. Im Moment werden andere Verwendungsmöglichkeiten für die Standorte ausgelotet, heißt es von VW.
4: Es gibt den nächsten Fall von möglicher Sabotage in Deutschland. In Dormagen in NRW hat jemand versucht, an einem Umspannwerk einen Kurzschluss auszulösen. Laut Redaktionsnetzwerk Deutschland wollen Wirtschaftsministerium und Bundesnetzagentur die Stromnetze besser schützen. Sie suchen dafür auch gezielt nach Schwachstellen. Die Zahl der Geflüchteten in Deutschland sinkt weiter. In der ersten Jahreshälfte gab es ein Minus von 20.000. Das zeigt die Antwort der Bundesregierung auf eine linken Anfrage, berichtet die Neue Osnabrücker Zeitung. Zu den Gründen zählen unter anderem Abschiebungen und auch, dass immer weniger Ukrainer Schutz in Deutschland suchen. Der neue Zoll auf Päckchen aus Nicht-EU-Ländern scheint zu wirken. In Deutschland sind seitdem Inkrafttreten im Juli rund 30-40% weniger Sendungen angekommen, heißt es vom Zoll. Colin Mock mit den Einzelheiten.
6: Auch in Frankreich liegt die Quote auf einem ähnlichen Niveau, das hatte der Zoll dort zuletzt schon mitgeteilt. Seit Juli erhebt die Europäische Union einen zusätzlichen Zoll auf Päckchen aus Ländern außerhalb der EU. Mit den 3 Euro extra pro Produktkategorie soll die Paketflut von Billighändlern wie Temu oder auch Shein gebremst werden. Vorher waren Sendungen mit einem Wert von weniger als 150 Euro noch zollfrei.
4: Bei der IFA in Berlin gibt's jetzt wieder die neuesten Trends in Sachen Unterhaltungselektronik und Haushaltsgeräte zu sehen. Und von Waschmaschine bis Roboter kommt da kaum noch etwas ohne künstliche Intelligenz aus. 1.900 Aussteller sind bei der Messe dabei. Bis Dienstag werden über 200.000 Besucher erwartet.
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7: Mit KI-Support. Viele Wolken gibt es heute Vormittag und später kommt von Norden her verbreitet Regen dazu, teils auch kräftig und mit einem Gewitter. Die Höchstwerte liegen zwischen 18 und 33 Grad. Im sonnigeren Süden wird es am wärmsten. Morgen wird es dann insgesamt freundlicher, Sonne und Wolken, nur vereinzelt ein Schauer, dazu maximal 28 Grad.
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8: Freitag ist es, der 4. September. Ich habe neue Blitzermeldungen des Tages für euch und wir starten in Langenberg auf der Birkenbuschstraße, der Bleibergstraße und der Kohlenstraße. In Mitte wird geblitzt an der Kastanienallee sowie am Kostenberg und in Neviges gibt es Kontrollen auf der Kuhlendaler Straße und der Kirchstraße. Allen unterwegs eine gute und sichere Fahrt. 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
1: Heute mit Dustin einen schönen guten Tag. Gute Nachrichten für alle Schwimmbegeisterten in Velbert. Der Wasserspielplatz im Herminghauspark ist wieder geöffnet. Nach einem technischen Defekt war die Anlage vorübergehend außer Betrieb. Die notwendigen Reparaturarbeiten sind inzwischen abgeschlossen, damit können Kinder und Familien ab sofort wieder planschen, spritzen und spielen. Die technischen Betriebe Velbert freuen sich, dass der Wasserspielplatz weiter genutzt werden kann. Dem Wasserspaß im Herminghauspark steht damit nichts mehr im Wege. Öffentliche Führung im Deutschen Schloss- und Beschlägemuseum. Technik, Tüftler und Tresore. Das Deutsche Schloss- und Beschlägemuseum in Velbert lädt am Sonntag zu einer öffentlichen Führung ein. Ab 15 Uhr können Besucherinnen und Besucher die Dauerausstellung entdecken. Dabei geht es unter anderem um technische Innovationen aus der Antike, Erfindungen von Schlossmeistern und die Geschichte sicherer Tresore. Die Führung findet im Deutschen Schloss- und Beschlägemuseum am Heinz-Schemken-Platz statt. Tickets gibt es online bei Neander-Ticket. Der Museumseintritt kostet 4 Euro und ermäßigt 2 Euro. Samstagsgeschichten in der Bibliothek Velbert. In der Bibliothek Velbert gibt es ab Samstag wieder die Samstagsgeschichten. Ab 11 Uhr sind Kinder ab 3 Jahren mit ihren Familien in der Kinderwelt im Obergeschoss willkommen. Diesmal dreht sich alles um Wind, Wetter und Sturm. Die Vorlesungspartnerin Irene Wollmann und Beate Liboschik lesen die Bilderbücher Nick und der Sturm und Es liegt was in der Luft vor. Anschließend können die Kinder passend zum Thema ein eigenes Pappteller-Windspiel basteln und die Teilnahme ist kostenlos. Eine Anmeldung ist nicht erforderlich. Die Bibliothek befindet sich an der Oststraße 20. Und nun zum Abschluss noch das Wetter für Velbert und die Region. Am Mittwoch bleibt es weiterhin trocken und auch relativ warm, bei Höchsttemperaturen von bis zu 20 Grad. Der Donnerstag wird dann schon etwas kühler und es gibt wieder Chance auf mehr Regenfälle. Und der Freitag könnte so richtig regnerisch werden, mit teilweise Chance auf starke Windböen und Gewitter. Die Höchsttemperaturen liegen dabei 22 Grad. Die nächsten News gibt's wie immer zur vollen Stunde und das gesamte Team von Radio Velbert wünscht euch bis dahin eine schöne Zeit.
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1: Freitag ist es, der 4. September. Ich habe neue Blitzermeldungen des Tages für euch und wir starten in Langenberg auf der Birkenbuschstraße, der Bleibergstraße und der Kohlenstraße. In Mitte wird geblitzt an der Kastanienallee sowie am Kostenberg und in Nebiges gibt es Kontrollen auf der Kuhlendaler Straße und der Kirchstraße. Allen unterwegs eine gute und sichere Fahrt. 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
4: Im Studio Jana Klonikowski. Schönen guten Tag. Es gibt den nächsten Fall von möglicher Sabotage in Deutschland. In Dormagen in NRW hat jemand versucht, an einem Umspannwerk einen Kurzschluss auszulösen, heißt es von der Polizei. Fabian Hoffmann berichtet.
5: Es ist die dritte Attacke in dieser Woche. Zuvor wurden Umspannwerke bei Köln und in Brandenburg angegriffen. Die deutschen Stromnetze sollen jetzt besser geschützt werden. Dafür machen sich Wirtschaftsministerium und Bundesnetzagentur stark. Sie suchen gezielt nach Schwachstellen im Stromsystem, berichtet das Redaktionsnetzwerk Deutschland. Außerdem sollen Ersatzteile schneller verfügbar sein, sollte es zu einem Stromausfall kommen.
4: Lange wurde diskutiert, jetzt hat der VW-Aufsichtsrat den Sparplänen beim Autobauer zugestimmt. Weltweit sollen weitere 50.000 Stellen gestrichen werden. Die Werke in Emden, Zwickau, Hannover und Neckarsulm stehen weiter auf der Kippe. Dort könnte die Produktion bis Mitte der 2030er Jahre auslaufen. Die deutsche Industrie kann sich über ein deutliches Auftragsplus freuen. Nach neuesten Zahlen gab es im Juli einen Anstieg um über 13% im Vergleich zum Vorjahr, heißt es vom Statistischen Bundesamt. Grund dafür sind eine Reihe von Großaufträgen im Schiff-, Zug- und Flugzeugbau. Vom Saugroboter, der Treppen steigen kann, bis zum Outdoor-Smartphone mit Wärmebildkamera. Bei der IFA in Berlin gibt es jetzt wieder die neuesten Trend in Sachen Unterhaltungselektronik und Haushaltsgeräte zu sehen. 1.900 Aussteller sind bei der Messe dabei und kaum ein Produkt kommt da noch ohne künstliche Intelligenz aus. Bis Dienstag werden auch wieder über 200.000 Besucher erwartet. IFA-Chef Leif Lindner sagt bei NTV.
6: Wir sind ja die einzige Messe, die sowohl Händler als auch Endkonsumenten zusammen da haben. Damit bedeutet es, dass die Aussteller nicht nur von Fachleuten Feedback bekommen, sondern von Creatern, von jungen Leuten, von älteren Leuten. Und das macht IFA so besonders, weil die Produkte hier sehr lebensnah sind und auch sofort verfügbar sind.
4: Vom Stadtpark in die Innenstadt per Rutsche. Das geht bald in Calw in Baden-Württemberg. Auf 60 Metern hat die Stadt zwei riesige Rutschen gebaut. Mit bis zu 35 km/h soll der Weg dann nur ein paar Sekunden statt rund 2 Minuten dauern. Der TÜV muss aber da noch grünes Licht geben.
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7: Mit KI-Support. Viele Wolken gibt es heute Vormittag und später kommt von Norden her verbreitet Regen dazu, teils auch kräftig und mit einem Gewitter. Die Höchstwerte liegen zwischen 18 und 33 Grad. Im sonnigeren Süden wird es am wärmsten. Morgen wird es dann insgesamt freundlicher. Sonne und Wolken, nur vereinzelt ein Schauer. Dazu maximal 28 Grad.
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8: Freitag ist es, der 4. September. Ich habe neue Blitzermeldungen des Tages für euch und wir starten in Langenberg auf der Birkenbuschstraße, der Bleibergstraße und der Kohlenstraße. In Mitte wird geblitzt an der Kastanienallee sowie am Kostenberg und in Nebiges gibt es Kontrollen auf der Kuhlendaler Straße und der Kirchstraße. Allen unterwegs eine gute und sichere Fahrt. 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

0: Tag zu einer öffentlichen Führung ein. Ab 15 Uhr können Besucherinnen und Besucher die Dauerausstellung entdecken. Dabei geht es unter anderem um technische Innovationen aus der Antike, Erfindungen von Schlossmeistern und die Geschichte sicherer Tresore. Die Führung findet im Deutschen Schloss- und Beschlägemuseum am Heinz-Schemken-Platz statt. Tickets gibt es online bei Neander-Ticket. Der Museumseintritt kostet 4 Euro und ermäßigt 2 Euro. Samstagsgeschichten in der Bibliothek Velbert. In der Bibliothek Velbert gibt es ab Samstag wieder die Samstagsgeschichten. Ab 11 Uhr sind Kinder ab 3 Jahren mit ihren Familien in der Kinderwelt im Obergeschoss willkommen. Diesmal dreht sich alles um Wind, Wetter und Sturm. Die Vorlesungspartnerin Irene Wollmann und Beate Liboschik lesen die Bilderbücher Nick und der Sturm und Es liegt was in der Luft vor. Anschließend können die Kinder passend zum Thema ein eigenes Pappteller-Windspiel basteln und die Teilnahme ist kostenlos. Eine Anmeldung ist nicht erforderlich. Die Bibliothek befindet sich an der Oststraße 20. Und nun zum Abschluss noch das Wetter für Velbert und die Region. Am Mittwoch bleibt es weiterhin trocken und auch relativ warm, bei Höchsttemperaturen von bis zu 20 Grad. Der Donnerstag wird dann schon etwas kühler und es gibt wieder Chance auf mehr Regenfälle. Und der Freitag könnte so richtig regnerisch werden, mit teilweise Chance auf starke Windböen und Gewitter. Die Höchsttemperaturen liegen dabei 22 Grad. Die nächsten News gibt's wie immer zur vollen Stunde und das gesamte Team von Radio Velbert wünscht euch bis dahin eine schöne Zeit.
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1: Freitag ist es, der 4. September. Ich habe neue Blitzermeldungen des Tages für euch und wir starten in Langenberg auf der Birkenbuschstraße, der Bleibergstraße und der Kohlenstraße. In Mitte wird geblitzt an der Kastanienallee sowie am Kostenberg und in Nebiges gibt es Kontrollen auf der Kuhlendaler Straße und der Kirchstraße. Allen unterwegs eine gute und sichere Fahrt. 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
2: Im Studio Jana Klonikowski. Schönen guten Tag. Es gibt den nächsten Fall von möglicher Sabotage in Deutschland. In Dormagen in NRW hat jemand versucht, an einem Umspannwerk einen Kurzschluss auszulösen, heißt es von der Polizei. Fabian Hoffmann berichtet.
3: Es ist die dritte Attacke in dieser Woche. Zuvor wurden Umspannwerke bei Köln und in Brandenburg angegriffen. Die deutschen Stromnetze sollen jetzt besser geschützt werden. Dafür machen sich Wirtschaftsministerium und Bundesnetzagentur stark. Sie suchen gezielt nach Schwachstellen im Stromsystem, berichtet das Redaktionsnetzwerk Deutschland. Außerdem sollen Ersatzteile schneller verfügbar sein, sollte es zu einem Stromausfall kommen.
2: Lange wurde diskutiert. Jetzt hat der VW-Aufsichtsrat den Sparplänen beim Autobauer zugestimmt. Weltweit sollen weitere 50.000 Stellen gestrichen werden. Die Werke in Emden, Zwickau, Hannover und Neckarsulm stehen weiter auf der Kippe. Dort könnte die Produktion bis Mitte der 2030er Jahre auslaufen. Die deutsche Industrie kann sich über ein deutliches Auftragsplus freuen. Nach neuesten Zahlen gab es im Juli einen Anstieg um über 13% im Vergleich zum Vorjahr, heißt es vom Statistischen Bundesamt. Grund dafür sind eine Reihe von Großaufträgen im Schiff-, Zug- und Flugzeugbau. Vom Saugroboter, der Treppen steigen kann, bis zum Outdoor-Smartphone mit Wärmebildkamera. Bei der IFA in Berlin gibt es jetzt wieder die neuesten Trend in Sachen Unterhaltungselektronik und Haushaltsgeräte zu sehen. 1.900 Aussteller sind bei der Messe dabei und kaum ein Produkt kommt da noch ohne künstliche Intelligenz aus. Bis Dienstag werden auch wieder über 200.000 Besucher erwartet. IFA-Chef Leif Lindner sagt bei NTV:
4: Wir sind ja die einzige Messe, die sowohl Händler als auch Endkonsumenten zusammen da haben. Damit bedeutet es, dass die Aussteller nicht nur von Fachleuten Feedback bekommen, sondern von Creatern, von jungen Leuten, von älteren Leuten. Und das macht IFA so besonders, weil die Produkte hier sehr lebensnah sind und auch sofort verfügbar sind.
2: Vom Stadtpark in die Innenstadt per Rutsche. Das geht bald in Calw in Baden-Württemberg. Auf 60 Metern hat die Stadt zwei riesige Rutschen gebaut. Mit bis zu 35 km/h soll der Weg dann nur ein paar Sekunden statt rund 2 Minuten dauern. Der TÜV muss aber da noch grünes Licht geben.
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5: Mit KI-Support. Viele Wolken gibt es heute Vormittag und später kommt von Norden her verbreitet Regen dazu, teils auch kräftig und mit einem Gewitter. Die Höchstwerte liegen zwischen 18 und 33 Grad. Im sonnigeren Süden wird es am wärmsten. Morgen wird es dann insgesamt freundlicher. Sonne und Wolken, nur vereinzelt ein Schauer. Dazu maximal 28 Grad.
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Freitag ist es, der 4. September. Ich habe neue Blitzermeldungen des Tages für euch und wir starten in Langenberg auf der Birkenbuschstraße, der Bleibergstraße und der Kohlenstraße. In Mitte wird geblitzt an der Kastanienallee sowie am Kostenberg und in Neviges gibt es Kontrollen auf der Kuhlendaler Straße und der Kirchstraße. Allen unterwegs eine gute und sichere Fahrt. 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
2: Heute mit Dustin einen schönen guten Tag. Gute Nachrichten für alle Schwimmbegeisterten in Felbert. Der Wasserspielplatz im Herminghauspark ist wieder geöffnet. Nach einem technischen Defekt war die Anlage vorübergehend außer Betrieb. Die notwendigen Reparaturarbeiten sind inzwischen abgeschlossen, damit können Kinder und Familien ab sofort wieder planschen, spritzen und spielen. Die technischen Betriebe Felbert freuen sich, dass der Wasserspielplatz weiter genutzt werden kann. Dem Wasserspaß im Herminghauspark steht damit nichts mehr im Wege. Öffentliche Führung im Deutschen Schloss- und Beschlägemuseum. Technik, Tüftler und Tresore. Das Deutsche Schloss- und Beschlägemuseum in Felbert lädt am Sonntag zu einer öffentlichen Führung ein. Ab 15 Uhr können Besucherinnen und Besucher die Dauerausstellung entdecken. Dabei geht es unter anderem um technische Innovationen aus der Antike, Erfindungen von Schlossmeistern und die Geschichte sicherer Tresore. Die Führung findet im Deutschen Schloss- und Beschlägemuseum am Heinz-Schemken-Platz statt. Tickets gibt es online bei Nea

0: 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Am Mittwoch bleibt es weiterhin trocken und auch relativ warm, bei Höchsttemperaturen von bis zu 20 Grad. Der Donnerstag wird dann schon etwas kühler und es gibt wieder Chance auf mehr Regenfälle. Und der Freitag könnte so richtig regnerisch werden, mit teilweise Chance auf starke Windböen und Gewitter. Die Höchsttemperaturen liegen dabei 22 Grad. Die nächsten News gibt's wie immer zur vollen Stunde. Und das gesamte Team von Radio Velbert wünscht euch bis dahin eine schöne Zeit.
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1: Freitag ist es, der 4. September. Ich habe neue Blitzermeldungen des Tages für euch und wir starten in Langenberg auf der Birkenbuschstraße, der Bleibergstraße und der Kohlenstraße. In Mitte wird geblitzt an der Kastanienallee sowie am Kostenberg und in Neviges gibt es Kontrollen auf der Kuhlendaler Straße und der Kirchstraße. Allen unterwegs eine gute und sichere Fahrt. 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
2: Im Studio Jana Klonikowski. Schönen guten Tag. Die Behörden in Deutschland sind wegen der Sabotageattacken in Alarmbereitschaft. Jetzt gibt es einen weiteren möglichen Fall in NRW. Offenbar hat jemand versucht, an einem Umspannwerk in Dormagen einen Kurzschluss auszulösen. Laut Polizei gab es auch ein mögliches Bekennerschreiben. Ob das echt ist oder von einem Trittbrettfahrer stammt, wird noch geprüft. Es ist bereits die dritte Attacke in dieser Woche. Zuvor wurden Umspannwerke bei Köln und in Brandenburg angegriffen. VW steckt nach wie vor in einer schweren Krise und setzt deshalb weiter den Rotstift an. Am Abend hat der Aufsichtsrat die Sparpläne des Vorstands beschlossen. Was bedeutet das denn jetzt konkret, Tom Husse?
3: Also weltweit sollen in den nächsten Jahren weitere 50.000 Stellen bei VW gestrichen werden. In Europa werden im Moment außerdem zu viele Autos gebaut, so der Konzern. Deshalb steht die Zukunft der Werke in Emden, Zwickau, Hannover und Neckarsulm weiter auf der Kippe. Dort könnte die Produktion bis Mitte der 2030er auslaufen. Beschlossen ist da aber noch nichts. Im Moment werden andere Verwendungsmöglichkeiten für die Standorte ausgelotet, heißt es von VW.
2: Die deutsche Industrie kann sich über ein deutliches Auftragsplus freuen. Nach neuesten Zahlen gab es im Juli einen Anstieg um über 13% im Vergleich zum Vorjahr, heißt es vom Statistischen Bundesamt. Grund dafür sind eine Reihe von Großaufträgen im Schiff-, Zug- und Flugzeugbau. Die Retter vor Ort sprechen von einem Wunder. Über eine Woche nach der verheerenden Sturzflut sind in Nepal zwei Männer lebend gefunden worden. Sie wurden aus einem verschütteten Tunnel gerettet. Die Einsatzkräfte suchen auch weiter nach Überlebenden. Tausende Menschen werden noch vermisst. Im Elektroschrott in Europa stecken ungenutzte Rohstoffe im Milliardenwert. Wie eine Studie der Boston Consulting Group zeigt, liegen in den Schubladen in der EU hunderte Millionen ungenutzte Smartphones. Darin sind etwa Lithium oder seltene Erden. Und die gehen verloren, wenn Elektroschrott einfach verbrannt oder illegal entsorgt wird.
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4: Mit KI-Support. Viele Wolken gibt's gerade und dazu regnet es in vielen Ecken auch mal kräftiger. Vereinzelt kann ein Gewitter dabei sein. Später bleibt's im Süden oft sonnig und trocken. Weiter nördlich ist es eher grau und nass. Dazu maximal 18 bis 33 Grad. Morgen wird's freundlicher mit Sonne und Wolken. Nur vereinzelt noch ein Schauer. Höchstens 28 Grad.
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1: Freitag ist es, der 4. September. Ich habe neue Blitzermeldungen des Tages für euch und wir starten in Langenberg auf der Birkenbuschstraße, der Bleibergstraße und der Kohlenstraße. In Mitte wird geblitzt an der Kastanienallee sowie am Kostenberg und in Neviges gibt es Kontrollen auf der Kuhlendaler Straße und der Kirchstraße. Allen unterwegs eine gute und sichere Fahrt. 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
2: Heute mit Dustin einen schönen guten Tag. Gute Nachrichten für alle Schwimmbegeisterten in Felbert. Der Wasserspielplatz im Herminghauspark ist wieder geöffnet. Nach einem technischen Defekt war die Anlage vorübergehend außer Betrieb. Die notwendigen Reparaturarbeiten sind inzwischen abgeschlossen, damit können Kinder und Familien ab sofort wieder planschen, spritzen und spielen. Die technischen Betriebe Felbert freuen sich, dass der Wasserspielplatz weiter genutzt werden kann. Dem Wasserspaß im Herminghauspark steht damit nichts mehr im Wege. Öffentliche Führung im Deutschen Schloss- und Beschlägemuseum. Technik, Tüftler und Tresore. Das Deutsche Schloss- und Beschlägemuseum in Felbert lädt am Sonntag zu einer öffentlichen Führung ein. Ab 15 Uhr können Besucherinnen und Besucher die Dauerausstellung entdecken. Dabei geht es unter anderem um technische Innovationen aus der Antike, Erfindungen von Schlossmeistern und die Geschichte sicherer Tresore. Die Führung findet im Deutschen Schloss- und Beschlägemuseum am Heinz-Schemken-Platz statt. Tickets gibt es online bei Neander-Ticket. Der Museumseintritt kostet 4 Euro und ermäßigt 2 Euro. Samstagsgeschichten in der Bibliothek Felbert. In der Bibliothek Felbert gibt es ab Samstag wieder die Samstagsgeschichten. Ab 11 Uhr sind Kinder ab 3 Jahren mit ihren Familien in der Kinderwelt im Obergeschoss willkommen. Diesmal dreht sich alles um Wind, Wetter und Sturm. Die Vorlesungspartnerin Irene Wollmann und Beate Liboschik lesen die Bilderbücher Nick und der Sturm und Es liegt was in der Luft vor. Anschließend können die Kinder passend zum Thema ein eigenes Pappteller-Windspiel basteln und die Teilnahme ist kostenlos. Eine Anmeldung ist nicht erforderlich. Die Bibliothek befindet sich an der Oststraße 20. Und nun zum Abschluss noch das Wetter für Felbert und die Region. Am Mittwoch bleibt es weiterhin trocken und auch relativ warm, bei Höchsttemperaturen von bis zu 20 Grad. Der Donnerstag wird dann schon etwas kühler und es gibt wieder Chance auf mehr Regenfälle. Und der Freitag könnte so richtig regnerisch werden, mit teilweise Chance auf starke Windböen und Gewitter. Die Höchsttemperaturen liegen dabei 22 Grad. Die nächsten News gibt's wie immer zur vollen Stunde und das gesamte Team von Radio Felbert wünscht euch bis dahin.

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5: Im Studio Jana Klonikowski. Schönen guten Tag. Der VW-Betriebsrat und die Gewerkschaft IG Metall zeigen sich vorsichtig erleichtert über den Kompromiss beim Autobauer. Eine Eskalation wurde erstmal verhindert, heißt es. Der Aufsichtsrat hatte die Sparpläne abgenickt. Weltweit sollen 50.000 Jobs wegfallen. Werksschließungen sind nicht beschlossen. Es soll noch geprüft werden, wie die Werke in Emden, Zwickau, Hannover und Neckarsulm anderweitig genutzt werden können. Niedersachsens Ministerpräsident und VW-Aufsichtsrat Olaf Lies dazu.
6: Aber wir haben jetzt einen harten Weg vor uns. Und insofern ist diese Verunsicherung, die bei den Kolleginnen und Kollegen da ist, immens. Ich verstehe das. Wir werden uns unterhaken müssen, diesen Weg gemeinsam zu gehen und dafür zu sorgen, dass wir Beschäftigung dort fortsetzen.
5: Die Behörden in Deutschland sind wegen der Sabotageattacken in Alarmbereitschaft. Jetzt gibt es einen weiteren möglichen Fall in NRW. Offenbar hat jemand versucht, an einem Umspannwerk in Dormagen einen Kurzschluss auszulösen. Laut Polizei gab es auch ein mögliches Bekennerschreiben. Ob das echt ist oder von einem Trittbrettfahrer stammt, wird noch geprüft. Es ist bereits die dritte Attacke in dieser Woche. Zuvor wurden Umspannwerke bei Köln und in Brandenburg angegriffen. In den Schubladen in Deutschland und auch im Rest von Europa schlummern wahre Schätze. Hunderte Millionen Smartphones liegen rum und mit ihnen eine Riesenmenge an wertvollen Rohstoffen, Fabian Hoffmann.
7: Ja, das kann man wohl sagen. Eine Studie der Boston Consulting Group zeigt, dass in all den nicht mehr genutzten Handys oder anderem Elektroschrott Rohstoffe im Milliardenwert stecken. Dazu gehören etwa Lithium, Gold und auch seltene Erden. Gerade bei denen sind wir stark abhängig von China. Da würde eine bessere Wiederverwertung uns also auch unabhängiger machen. Die Studie schlägt vor, Elektrogeräte künftig modular und leicht zerlegbar zu bauen. Das macht Reparieren, Aufbereiten und Wiederverwenden deutlich einfacher.
5: Bei der IFA in Berlin gibt's jetzt wieder die neuesten Trends in Sachen Unterhaltungselektronik und Haushaltsgeräte zu sehen. Und von Waschmaschine bis Roboter kommt da kaum noch etwas ohne künstliche Intelligenz aus. 1.900 Aussteller sind bei der Messe dabei. Bis Dienstag werden über 200.000 Besucher erwartet.
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8: Mit KI-Support. Viele Wolken gibt es heute Mittag und gerade im Norden wird es immer nasser, teils auch mit kräftigem Regen und vereinzelt Gewitter. Weiter Richtung Süden bleibt es dagegen oft sonnig und trocken. Die Höchstwerte liegen heute zwischen 18 und 33 Grad. Morgen lockert es nach ein bisschen Regen am Alpenrand später wieder auf, sonst meist trocken. Maximal werden es 28 Grad.
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1: Freitag ist es, der 4. September. Ich habe neue Blitzermeldungen des Tages für euch und wir starten in Langenberg auf der Birkenbuschstraße, der Bleibergstraße und der Kohlenstraße. In Mitte wird geblitzt an der Kastanienallee sowie am Kostenberg und in Neviges gibt es Kontrollen auf der Kuhlendaler Straße und der Kirchstraße. Allen unterwegs eine gute und sichere Fahrt. 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
3: Heute mit Dustin einen schönen guten Tag. Gute Nachrichten für alle Schwimmbegeisterten in Felbert. Der Wasserspielplatz im Herminghauspark ist wieder geöffnet. Nach einem technischen Defekt war die Anlage vorübergehend außer Betrieb. Die notwendigen Reparaturarbeiten sind inzwischen abgeschlossen, damit können Kinder und Familien ab sofort wieder planschen, spritzen und spielen. Die technischen Betriebe Felbert freuen sich, dass der Wasserspielplatz weiter genutzt werden kann. Dem Wasserspaß im Herminghauspark steht damit nichts mehr im Wege. Öffentliche Führung im Deutschen Schloss- und Beschlägemuseum. Technik, Tüftler und Tresore. Das Deutsche Schloss- und Beschlägemuseum in Felbert lädt am Sonntag zu einer öffentlichen Führung ein. Ab 15 Uhr können Besucherinnen und Besucher die Dauerausstellung entdecken. Dabei geht es unter anderem um technische Innovationen aus der Antike, Erfindungen von Schlossmeistern und die Geschichte sicherer Tresore. Die Führung findet im Deutschen Schloss- und Beschlägemuseum am Heinz-Schemken-Platz statt. Tickets gibt es online bei Neander-Ticket. Der Museumseintritt kostet 4 Euro und ermäßigt 2 Euro. Samstagsgeschichten in der Bibliothek Felbert. In der Bibliothek Felbert gibt es ab Samstag wieder die Samstagsgeschichten. Ab 11 Uhr sind Kinder ab 3 Jahren mit ihren Familien in der Kinderwelt im Obergeschoss willkommen. Diesmal dreht sich alles um Wind, Wetter und Sturm. Die Vorlesungspartnerin Irene Wollmann und Beate Liboschik lesen die Bilderbücher Nick und der Sturm und Es liegt was in der Luft vor. Anschließend können die Kinder passend zum Thema ein eigenes Pappteller-Windspiel basteln und die Teilnahme ist kostenlos. Eine Anmeldung ist nicht erforderlich.

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1: Freitag ist es, der 4. September. Ich habe neue Blitzermeldungen des Tages für euch und wir starten in Langenberg auf der Birkenbuschstraße, der Bleibergstraße und der Kohlenstraße. In Mitte wird geblitzt an der Kastanienallee sowie am Kostenberg und in Neviges gibt es Kontrollen auf der Kuhlendaler Straße und der Kirchstraße. Allen unterwegs eine gute und sichere Fahrt. 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
2: Im Studio Nanju Kuhlmann. Schönen guten Tag. Der VW-Betriebsrat und die Gewerkschaft IG Metall zeigen sich vorsichtig erleichtert über den Kompromiss beim Autobauer. Eine Eskalation wurde erstmal verhindert, heißt es. Der Aufsichtsrat hatte die Sparpläne abgenickt. Weltweit sollen 50.000 Jobs wegfallen. Werksschließungen sind nicht beschlossen. Es soll geprüft werden, wie die Werke in Emden, Zwickau, Hannover und Neckarsulm anderweitig genutzt werden können. Niedersachsens Ministerpräsident und VW-Aufsichtsrat Olaf Lies dazu.
3: Aber wir haben jetzt einen harten Weg vor uns und insofern ist diese Verunsicherung, die bei den Kolleginnen und Kollegen da ist, immens. Ich verstehe das. Wir werden uns unterhaken müssen, diesen Weg gemeinsam zu gehen und dafür zu sorgen, dass wir Beschäftigung dort fortsetzen.
2: In Thüringen fällt das BSW weiter auseinander. 9 weitere Abgeordnete wollen die Wagenknecht-Partei und die Fraktion verlassen, darunter alle 3 Minister. Vorausgegangen war ein Streit mit der Bundesspitze. Die wollte raus aus der Landesregierung und hatte öffentlich Druck auf die Abgeordneten gemacht. Die Regierung soll fortgesetzt werden, sagt CDU-Ministerpräsident Vogt. Bisher bestand sie aus CDU, SPD und BSW. Die Behörden in Deutschland sind wegen der Sabotageattacken in Alarmbereitschaft. Jetzt gibt es einen weiteren möglichen Fall in NRW. Offenbar hat jemand versucht, an einem Umspannwerk in Dormagen einen Kurzschluss auszulösen. Es ist die 3. Attacke in dieser Woche. Zuvor waren Umspannwerke bei Köln und in Brandenburg angegriffen worden. Die deutsche Industrie kann sich über ein deutliches Auftragsplus freuen. Nach neuesten Zahlen gab es im Juli einen Anstieg um über 13% im Vergleich zum Vorjahr, so das Statistische Bundesamt. Grund sind eine Reihe von Großaufträgen im Schiff-, Zug- und Flugzeugbau. Im Elektroschrott in Europa stecken ungenutzte Rohstoffe im Milliardenwert. Wie eine Studie der Boston Consulting Group zeigt, liegen in den Schubladen in der EU hunderte Millionen ungenutzte Smartphones. Darin sind etwa Lithium oder seltene Erden. Die gehen verloren, wenn Elektroschrott einfach verbrannt oder illegal entsorgt wird.
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4: Mit KI-Support. Viele Wolken gibt es heute Mittag und gerade im Norden wird's immer nasser, teils auch mit kräftigem Regen und vereinzelt Gewitter. Weiter Richtung Süden bleibt's dagegen oft sonnig und trocken. Die Höchstwerte liegen heute zwischen 18 und 33 Grad. Morgen lockert's nach ein bisschen Regen am Alpenrand später wieder auf, sonst meist trocken. Maximal werden es 28 Grad.
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5: Freitag ist es, der 4. September. Ich habe neue Blitzermeldungen des Tages für euch. Und wir starten in Langenberg auf der Birkenbuschstraße, der Bleibergstraße und der Kohlenstraße. In Mitte wird geblitzt an der Kastanienallee sowie am Kostenberg. Und in Neviges gibt es Kontrollen auf der Kuhlendaler Straße und der Kirchstraße. Allen unterwegs eine gute und sichere Fahrt. 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
5: Heute mit Dustin einen schönen guten Tag. Gute Nachrichten für alle Schwimmbegeisterten in Felbert. Der Wasserspielplatz im Herminghauspark ist wieder geöffnet. Nach einem technischen Defekt war die Anlage vorübergehend außer Betrieb. Die notwendigen Reparaturarbeiten sind inzwischen abgeschlossen, damit können Kinder und Familien ab sofort wieder planschen, spritzen und spielen. Die technischen Betriebe Felbert freuen sich, dass der Wasserspielplatz weiter genutzt werden kann. Dem Wasserspaß im Herminghauspark steht damit nichts mehr im Wege. Öffentliche Führung im Deutschen Schloss- und Beschlägemuseum. Technik, Tüftler und Tresore. Das Deutsche Schloss- und Beschlägemuseum in Felbert lädt am Sonntag zu einer öffentlichen Führung ein. Ab 15 Uhr können Besucherinnen und Besucher die Dauerausstellung entdecken. Dabei geht es unter anderem um technische Innovationen aus der Antike, Erfindungen von Schlossmeistern und die Geschichte sicherer Tresore. Die Führung findet im Deutschen Schloss- und Beschlägemuseum am Heinz-Schemken-Platz statt. Tickets gibt es online bei Neander-Ticket. Der Museumseintritt kostet 4 Euro und ermäßigt 2 Euro. Samstagsgeschichten in der Bibliothek Felbert. In der Bibliothek Felbert gibt es ab Samstag wieder die Samstagsgeschichten. Ab 11 Uhr sind Kinder ab 3 Jahren mit ihren Familien in der Kinderwelt im Obergeschoss willkommen. Diesmal dreht sich alles um Wind, Wetter und Sturm. Die Vorlesungspartnerin Irene Wollmann und Beate Liboschik lesen die Bilderbücher Nick und der Sturm und Es liegt was in der Luft vor. Anschließend können die Kinder passend zum Thema ein eigenes Pappteller-Windspiel basteln und die Teilnahme ist kostenlos. Eine Anmeldung ist nicht erforderlich. Die Bibliothek befindet sich an der Oststraße 20. Und nun zum Abschluss noch das Wetter für Felbert und die Region. Am Mittwoch bleibt es weiterhin trocken und auch relativ warm, bei Höchsttemperaturen von bis zu 20 Grad. Der Donnerstag wird dann schon etwas kühler und es gibt wieder Chance auf mehr Regenfälle. Und der Freitag könnte so richtig regnerisch werden, mit teilweise Chance auf starke Windböen und Gewitter. Die Höchsttemperaturen liegen dabei 22 Grad. Die nächsten News gibt's wie immer zur vollen

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2: Im Studio Nanju Kuhlmann. Schönen guten Tag. Ein Mann soll sich zu den Anschlägen auf Umspannwerke in NRW und Brandenburg bekannt haben. Die Polizei fahndet jetzt nach ihm. Finn Riebesel-Freundlieb, was weiß man denn aktuell über den Verdächtigen?
3: Ja, noch nicht viel. Wie die Taz berichtet, soll es sich um einen Mann aus Gevelsberg bei Wuppertal handeln. Bei der Zeitung ging ein Bekennerschreiben zu dem Anschlag in Brandenburg ein, mit technischen Details, also möglicherweise Täterwissen. Die Polizei geht davon aus, dass das Schreiben echt ist. Festnahmen gab es bislang noch nicht. An einem Umspannwerk bei Dormagen wurde zuletzt eine mutmaßliche Abschussvorrichtung entdeckt. Ähnliche wurden schon bei weiteren Attacken in NRW und eben in Brandenburg genutzt.
2: Die VW-Sparpläne sind abgesegnet. Jetzt sehen Betriebsrat und Gewerkschaft IG Metall den Vorstand des Autobauers am Zug. Für die bedrohten Werke in Emden, Zwickau, Neckarsulm und Hannover müssten schnell Lösungen her. Niedersachsens Ministerpräsident Lies sitzt auch im VW-Aufsichtsrat und meint, jetzt müssten alle an einem Strang ziehen und dafür sorgen,
4: dass wir die Standorte, die wir in Deutschland haben, auch weiterentwickeln und positiv entwickeln können. Und dazu gehört für mich an erster Linie die Fortführung der Automobilproduktion. Aber dazu gehört es eben auch, sehr genau zu prüfen, was geht noch.
2: Lies nannte als Beispiel etwa VW-Modelle, die statt in China auch in Deutschland gebaut werden könnten. Die Zahl der Geflüchteten in Deutschland sinkt weiter. In der ersten Jahreshälfte gab es ein Minus von 20.000, zeigt die Antwort der Bundesregierung auf eine Linken-Anfrage, so die Neue Osnabrücker Zeitung. Zu den Gründen zählen unter anderem Abschiebungen und dass immer weniger Ukrainer Schutz in Deutschland suchen. Die Retter vor Ort sprechen von einem Wunder. Über eine Woche nach der verheerenden Sturzflut in Nepal sind zwei Männer lebend gefunden worden. Sie wurden jetzt aus einem verschütteten Tunnel gerettet. Die Einsatzkräfte suchen weiter nach Überlebenden. Tausende Menschen werden noch vermisst. Stuttgart und Köln eröffnen heute den zweiten Bundesligaspieltag. Der VfB ist nach der 1:5 Niederlage gegen die Bayern aktuell Tabellenletzter. Das heißt so früh in der Saison aber natürlich noch nichts. Köln war mit 3 Punkten in die neue Spielzeit gestartet. Anstoß ist um 20.30 Uhr.
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5: Mit KI-Support. Viele Wolken gibt es heute Nachmittag, vor allem vom Rheinland bis zur Lausitz. Und es setzt sich immer mehr Regen durch. Vereinzelt sind auch kräftige Gewitter dabei. Dazu werden es je nach Ecke zwischen 18 und 33 Grad. In Gewitternähe kann es auch mal Sturmböen geben. Morgen wird es dann freundlicher und oft trocken mit maximal 28 Grad.
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1: Freitag ist es, der 4. September. Ich habe neue Blitzermeldungen des Tages für euch und wir starten in Langenberg auf der Birkenbuschstraße, der Bleibergstraße und der Kohlenstraße. In Mitte wird geblitzt an der Kastanienallee sowie am Kostenberg und in Nebiges gibt es Kontrollen auf der Kuhlendaler Straße und der Kirchstraße. Allen unterwegs eine gute und sichere Fahrt. 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
1: Heute mit Dustin einen schönen guten Tag. Gute Nachrichten für alle Schwimmbegeisterten in Vellbad. Der Wasserspielplatz im Herminghauspark ist wieder geöffnet. Nach einem technischen Defekt war die Anlage vorübergehend außer Betrieb. Die notwendigen Reparaturarbeiten sind inzwischen abgeschlossen, damit können Kinder und Familien ab sofort wieder planschen, spritzen und spielen. Die technischen Betriebe Vellbad freuen sich, dass der Wasserspielplatz weiter genutzt werden kann. Dem Wasserspaß im Herminghauspark steht damit nichts mehr im Wege. Öffentliche Führung im Deutschen Schloss- und Beschlägemuseum. Technik, Tüftler und Tresore. Das Deutsche Schloss- und Beschlägemuseum in Vellbad lädt am Sonntag zu einer öffentlichen Führung ein. Ab 15 Uhr können Besucherinnen und Besucher die Dauerausstellung entdecken. Dabei geht es unter anderem um technische Innovationen aus der Antike, Erfindungen von Schlossmeistern und die Geschichte sicherer Tresore. Die Führung findet im Deutschen Schloss- und Beschlägemuseum am Heinz-Schemken-Platz statt. Tickets gibt es online bei Neander-Ticket. Der Museumseintritt kostet 4 Euro und ermäßigt 2 Euro. Samstagsgeschichten in der Bibliothek Vellbad. In der Bibliothek Vellbad gibt es ab Samstag wieder die Samstagsgeschichten. Ab 11 Uhr sind Kinder ab 3 Jahren mit ihren Familien in der Kinderwelt im Obergeschoss willkommen. Diesmal dreht sich alles um Wind, Wetter und Sturm. Die Vorlesungspartnerin Irene Wollmann und Beate Liboschik lesen die Bilderbücher Nick und der Sturm und Es liegt was in der Luft vor. Anschließend können die Kinder passend zum Thema ein eigenes Pappteller-Windspiel basteln und die Teilnahme ist kostenlos. Eine Anmeldung ist nicht erforderlich. Die Bibliothek befindet sich an der Oststraße 20. Und nun zum Abschluss noch das Wetter für Vellbad und die Region. Am Mittwoch bleibt es weiterhin trocken und auch relativ warm, bei Höchsttemperaturen von bis zu 20 Grad. Der Donnerstag wird dann schon etwas kühler und es gibt wieder Chance auf mehr Regenfälle. Und der Freitag könnte so richtig regnerisch werden, mit teilweise Chance auf starke Windböen und Gewitter. Die Höchsttemperaturen liegen dabei 22 Grad. Die nächsten News gibt's wie immer zur vollen Stunde und das gesamte Team von Radio Vellbad wünscht euch bis dahin eine schöne Zeit.
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Freitag ist es, der 4. September. Ich habe neue Blitzermeldungen des Tages für euch und wir starten in Langenberg auf der Birkenbuschstraße, der Bleibergstraße und der Kohlenstraße.

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2: Im Studio Nanju Kuhlmann. Schönen guten Tag. Der VW-Betriebsrat und die Gewerkschaft IG Metall zeigen sich vorsichtig erleichtert über den Kompromiss beim Autobauer. Eine Eskalation wurde erstmal verhindert, heißt es. Der Aufsichtsrat hatte die Sparpläne abgenickt. Weltweit sollen 50.000 Jobs wegfallen. Werksschließungen sind nicht beschlossen. Es soll geprüft werden, wie die Werke in Emden, Zwickau, Hannover und Neckarsulm anderweitig genutzt werden können. Niedersachsens Ministerpräsident und VW-Aufsichtsrat Olaf Lies dazu.
3: Aber wir haben jetzt einen harten Weg vor uns und insofern ist diese Verunsicherung, die bei den Kolleginnen und Kollegen da ist, immens. Ich verstehe das. Wir werden uns unterhaken müssen, diesen Weg gemeinsam zu gehen und dafür zu sorgen, dass wir Beschäftigung dort fortsetzen.
2: Nach mehreren Attacken auf Stromanlagen in NRW und Brandenburg fahndet die Polizei nach einem Verdächtigen. Er soll ein Bekennerschreiben verfasst haben. An einem Umspannwerk bei Dormagen wurde zuletzt eine mutmaßliche Abschussvorrichtung entdeckt. Ähnliche kamen schon bei den Attacken zuvor zum Einsatz. Zum Bekennerschreiben sagte NRW-Innenminister Reul im WDR.
4: Das Bekennerschreiben ist insofern interessant, weil es mit dem persönlichen Namen unterschrieben ist und mit der Adresse. Und das haben wir noch nie erlebt. Und wir haben dann uns die Stellen noch angeguckt, die er genannt hat. Und tatsächlich, das war kein Fake, zumindest die Informationen stimmen. Und an mehreren Stellen in Nordrhein-Westfalen hat er solche Anlagen aufgebaut.
2: Für DAZN-Abonnenten gibt's womöglich Geld zurück. Die Verbraucherzentrale klagt gegen den Streamingdienst wegen Preiserhöhungen 2021 und 2022. DAZN hatte laufende Verträge teils deutlich teurer gemacht, ohne Zustimmung der Kunden. Wer betroffen ist, kann sich der Sammelklage anschließen. Roboterhunde, smarte Katzenklos oder ein Tofu-Automat. Auf der IFA in Berlin werden seit heute wieder die neuesten Techniktrends präsentiert. Hunderttausende Besucher werden bis kommenden Dienstag erwartet. Im Elektroschrott in Europa stecken ungenutzte Rohstoffe im Milliardenwert. Wie eine Studie der Boston Consulting Group zeigt, liegen in den Schubladen in der EU hunderte Millionen ungenutzte Smartphones. Darin sind etwa Lithium oder seltene Erden. Die gehen verloren, wenn Elektroschrott einfach verbrannt oder illegal entsorgt wird.
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5: Mit KI-Support. Viele Wolken gibt es heute Nachmittag, vor allem vom Rheinland bis zur Lausitz. Und es setzt sich immer mehr Regen durch. Vereinzelt sind auch kräftige Gewitter dabei. Dazu werden es je nach Ecke zwischen 18 und 33 Grad. In Gewitternähe kann es auch mal Sturmböen geben. Morgen wird es dann freundlicher und oft trocken mit maximal 28 Grad.
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0: Freitag ist es, der 4. September. Ich habe neue Blitzermeldungen des Tages für euch und wir starten in Langenberg auf der Birkenbuschstraße, der Bleibergstraße und der Kohlenstraße. In Mitte wird geblitzt an der Kastanienallee sowie am Kostenberg und in Neviges gibt es Kontrollen auf der Kuhlendaler Straße und der Kirchstraße. Allen unterwegs eine gute und sichere Fahrt. 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
2: Und das mit mir, dem Daniel, in diesen wunderschönen Freitag. Toll, dass ihr mit dabei seid. 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Was ihr dazu wissen müsst und was sonst noch auf dem Parkfest abgeht, das klären wir gleich nach David Guetta, If You Really Love Me. Vorher haben wir aber noch Hügel mit Moving to the

Radio Felbert hier am Freitagnachmittag. Schön, dass ihr mit dabei seid. 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Und am besten macht ihr es nicht wie Doechii und Lady Gaga und rennt vor uns weg. Runaway gibt's jetzt bei Radio Felbert.

I.A. Connor Pop und Charlie XCX. I love it hier bei Radio Felbert am Freitagnachmittag. Und wer mit der Bahn pendeln muss, und zwar vor allem Richtung Duisburg, Mülheim oder Oberhausen, der muss stark sein, denn ab heute Abend sperrt die Bahn die Ab heute Abend, 21 Uhr, sperrt die Bahn nämlich die Strecke zwischen Essen und Duisburg. Das bedeutet vor allem, dass die Züge in Richtung Oberhausen und Duisburg nicht wie geplant fahren können. In unserer Region betrifft das vor allem den RE 49. Die Züge, die werden während der Bauarbeiten nur zwischen Wuppertal und Essen fahren. Und wer dann nach Oberhausen muss, der muss sich auf Umwege und Ersatzverkehre einstellen. Betroffen sind im Endeffekt alle Verbindungen, die über Essen und Mülheim nach Duisburg fahren. Die Rhein-Ruhr-Express-Linien RE1 und RE6 werden dabei über Gelsenkirchen umgeleitet. Der RE3, der wird während der Bauarbeiten dann über Bochum fahren und in Essen enden. Genauere Details zu den Umleitungsstrecken findet ihr auch online auf dem Zuginfo-Portal, abrufbar unter www.zuginfo.nrw. Und durchhalten, das müsst ihr jetzt ganze 4 Wochen lang. Bis dahin soll nämlich der größte Teil der Bauarbeiten abgeschlossen sein. Wer dann aber nach Duisburg muss, egal ob aus Oberhausen oder aus Essen, der wird sich noch ein wenig länger gedulden müssen. Denn direkt nach dem Ende der ersten Bauphase, am 9. Oktober, geht es nahtlos weiter mit den Sperrungen. Dann wird nämlich die Strecke nach Essen und nach Oberhausen über die Autobahn 40 wegen Arbeiten am Autobahnkreuz Kaiserbeck gesperrt. Ihr hört Radio Felbert und ich sag nur, durchhalten, wenn ihr auf dem Weg Richtung Feierabend, Richtung Wochenende mit der Bahn seid. Ich bin der Daniel. Hallo zusammen.

0: Becky G hier bei Radio Felbert an diesem wunderschönen Freitagnachmittag. Freut mich, dass ihr mit dabei seid. Ich bin immer noch der Daniel und für euch noch bis 18 Uhr am Start. Gleich unter anderem mit einem Blick auf unsere Top 5 um 5. Meine persönliche Top 5 um 5. Aber dieses Jahr, so viel kann ich euch schon mal verraten, oder diese Woche geht es in das Jahrzehnt, ein Jahrzehnt zurück, ein paar Jahre. Es geht in die 80er. Mehr dazu gleich nach halb.
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2: Und der Blick auf die Uhr? Es ist 4:30.
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3: Heute mit Dustin einen schönen guten Tag. Gute Nachrichten für alle Schwimmbegeisterten in Felbert. Der Wasserspielplatz im Herminghauspark ist wieder geöffnet. Nach einem technischen Defekt war die Anlage vorübergehend außer Betrieb. Die notwendigen Reparaturarbeiten sind inzwischen abgeschlossen, damit können Kinder und Familien ab sofort wieder planschen, spritzen und spielen. Die technischen Betriebe Felbert freuen sich, dass der Wasserspielplatz weiter genutzt werden kann. Dem Wasserspaß im Herminghauspark steht damit nichts mehr im Wege. Öffentliche Führung im Deutschen Schloss- und Beschlägemuseum. Technik, Tüftler und Tresore. Das Deutsche Schloss- und Beschlägemuseum in Felbert lädt am Sonntag zu einer öffentlichen Führung ein. Ab 15 Uhr können Besucherinnen und Besucher die Dauerausstellung entdecken. Dabei geht es unter anderem um technische Innovationen aus der Antike, Erfindungen von Schlossmeistern und die Geschichte sicherer Tresore. Die Führung findet im Deutschen Schloss- und Beschlägemuseum am Heinz-Schemken-Platz statt. Tickets gibt es online bei Neander-Ticket. Der Museumseintritt kostet 4 Euro und ermäßigt 2 Euro. Samstagsgeschichten in der Bibliothek Felbert. In der Bibliothek Felbert gibt es ab Samstag wieder die Samstagsgeschichten. Ab 11 Uhr sind Kinder ab 3 Jahren mit ihren Familien in der Kinderwelt im Obergeschoss willkommen. Diesmal dreht sich alles um Wind, Wetter und Sturm. Die Vorlesungspartnerin Irene Wollmann und Beate Liboschik lesen die Bilderbücher Nick und der Sturm und Es liegt was in der Luft vor. Anschließend können die Kinder passend zum Thema ein eigenes Pappteller-Windspiel basteln und die Teilnahme ist kostenlos. Eine Anmeldung ist nicht erforderlich. Die Bibliothek befindet sich an der Oststraße 20. Und nun zum Abschluss noch das Wetter für Felbert und die Region. Am Mittwoch bleibt es weiterhin trocken und auch relativ warm, bei Höchsttemperaturen von bis zu 20 Grad. Der Donnerstag wird dann schon etwas kühler und es gibt wieder Chance auf mehr Regenfälle. Und der Freitag könnte so richtig regnerisch werden, mit teilweise Chance auf starke Windböen und Gewitter. Die Höchsttemperaturen liegen dabei 22 Grad. Die nächsten News gibt's wie immer zur vollen Stunde und das gesamte Team von Radio Felbert wünscht euch bis dahin eine schöne Zeit.
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1: Freitag ist es, der 4. September. Ich habe neue Blitzermeldungen des Tages für euch und wir starten in Langenberg auf der Birkenbuschstraße, der Bleibergstraße und der Kohlenstraße. In Mitte wird geblitzt an der Kastanienallee sowie am Kostenberg und in Neviges gibt es Kontrollen auf der Kuhlendaler Straße und der Kirchstraße. Allen unterwegs eine gute und sichere Fahrt. 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
2: Ja, danke Dustin für das News-Update aus Felbert und der Region. Und wo wir schon vom Hemminghaus-Park sprechen, ihr könnt nämlich auch auf diesen Spielplatz gehen. Aber vorher muss ich euch natürlich sagen, kommt doch vorbei, denn das Parkfest, das kommt in den Hemminghaus-Park und Radio Felbert sendet live vor Ort aus dem Hemminghaus-Park. 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Was ihr nicht erleben könnt, sind die Top 5 um 5. Dafür ist der Freitag leider etwas früher als gedacht, aber die gibt's trotzdem diese Woche mit dem Thema 90er. Was konkret ihr erwarten dürft, werde ich euch noch nicht verraten. Ich werde euch aber einen kleinen Vorgeschmack geben. Gleich aber erstmal geile Mucke von Carsten. Till the Summer Fades. Vorher habe ich aber noch diese geile Nummer von Tame Impala und im Jenny Remix. Das ist Dracula bei Radio Felbert.

Radio Fabert hier. Schön, dass ihr mit dabei seid. Und ja, wir schauen in den Top 5 um 5 heute in die 80er Jahre. Um ganz genau zu sein, ins Jahr 1989. Mauerfall, viele historische Ereignisse. Das muss man halt einfach den 80ern lassen. Sie waren richtig historisch teilweise. Mauerfall, Verhandlungen zwischen Bonn und Berlin, wie man eine Wiedervereinigung schaffen kann. Und all dem, in all dem natürlich die Musik. Und da schauen

0: schauen wir heute drauf. In den Top 5 um 5. Und zwar auf die Jahreszahl. Auf die deutschen Single-Jahrescharts. Welche Songs haben es in diesem Jahr auf die 1 geschafft? Welche Songs sind vielleicht auch ganz besonders, weil sie nicht im Radio gelaufen sind? Und ich kann sagen, ein bisschen was für jedermann ist auf jeden Fall dabei. So viel kann und werde ich auf jeden Fall versprechen. Ihr hört Radio Felbert. 16.41 Uhr haben wir es und gleich ist es soweit. Gleich ist es 17 Uhr. Zeit für unsere Top 5 um 5. Nur noch 19 Minuten.
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Radio Felbert hier. Schön, dass ihr mit dabei seid an diesem Freitagnachmittag. Und schön, dass wir gemeinsam in Richtung Wochenende starten. Gleich ab 5 mit den Top 5 um 5. Und ja, bei diesem Schiedwetter muss man einfach mal so ein bisschen geile Mucke mitbringen. Auf jeden Fall gleich Partymusik, die habe ich für euch noch am Start. Aber eins muss ich sagen, wir lassen uns von dem Regen nicht unterkriegen. Ist auch vielleicht mal ein bisschen gut. So, die letzten Wochen waren ja sehr trocken. Ich schau mal auf den Wetterbericht. Heute ziemlich unschön. Noch bis in die Nacht kann es viel Regen geben bei Temperaturen um die 21 Grad. Jetzt am Samstag und am Sonntag sieht es dann wieder etwas schöner aus. Es gibt zwar Wolken, die bringen aber keinen Regen mit sich. Erst ab Dienstag sehen wir dann wieder erste Regenschauer. Also vielleicht einfach mal genießen. Die Gartenpflanzen, die können es gut gebrauchen. Ja, und was machen wir, wenn das Wetter scheiße ist? Richtig, wir spielen euch richtig geile Musik. Gleich bei uns Smash Mouth, I'm a Believer. Vorher aber noch Musik von Pitbull und Jennifer Lopez. Ein bisschen Partymusik für euren Start in Richtung Feierabend. On the Floor ist das hier bei Radio Felbert am Wochenende.

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5: Im Studio Nanju Kuhlmann. Schönen guten Tag. Ein Mann soll sich zu den Anschlägen auf Umspannwerke in NRW und Brandenburg bekannt haben. Die Polizei fahndet jetzt nach ihm. Finn Riebesel, Freundlieb, was weiß man denn aktuell über den Verdächtigen?
6: Ja, noch nicht viel. Wie die Taz berichtet, soll es sich um einen Mann aus Gewelsberg bei Wuppertal handeln. Bei der Zeitung ging ein Bekennerschreiben zu dem Anschlag in Brandenburg ein, mit technischen Details, also möglicherweise Täterwissen. Die Polizei geht davon aus, dass das Schreiben echt ist. Festnahmen gab es bislang noch nicht. An einem Umspannwerk bei Dormagen wurde zuletzt eine mutmaßliche Abschussvorrichtung entdeckt. Ähnliche wurden schon bei weiteren Attacken in NRW und eben in Brandenburg genutzt.
5: Die VW-Sparpläne sind abgesegnet. Jetzt sehen Betriebsrat und Gewerkschaft IG Metall den Vorstand des Autobauers am Zug. Für die bedrohten Werke in Emden, Zwickau, Neckarsulm und Hannover müssten schnell Lösungen her. Niedersachsens Ministerpräsident Lies sitzt auch im VW-Aufsichtsrat und meint, jetzt müssten alle an einem Strang ziehen und dafür sorgen,
7: dass wir die Standorte, die wir in Deutschland haben, auch weiterentwickeln und positiv entwickeln können. Und dazu gehört für mich an erster Linie die Fortführung der Automobilproduktion. Aber dazu gehört es eben auch, sehr genau zu prüfen, was geht noch.
5: Lies nannte als Beispiel etwa VW-Modelle, die statt in China auch in Deutschland gebaut werden könnten. Die Zahl der Geflüchteten in Deutschland sinkt weiter. In der ersten Jahreshälfte gab es ein Minus von 20.000, zeigt die Antwort der Bundesregierung auf eine Linken-Anfrage, so die Neue Osnabrücker Zeitung. Zu den Gründen zählen unter anderem Abschiebungen und dass immer weniger Ukrainer Schutz in Deutschland suchen. Die Retter vor Ort sprechen von einem Wunder. Über eine Woche nach der verheerenden Sturzflut in Nepal sind zwei Männer lebend gefunden worden. Sie wurden jetzt aus einem verschütteten Tunnel gerettet. Die Einsatzkräfte suchen weiter nach Überlebenden. Tausende Menschen werden noch vermisst. In Berlin geht heute die Basketball-WM der Frauen los. Deutschland steigt heute gegen Spanien in die Heim-WM ein. Top-Favorit ist, wie eigentlich immer im Basketball, Team USA.
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8: Mit KI-Support. Viele Wolken gibt's aktuell. Dazu kommen von Nordrhein-Westfalen rüber Richtung Brandenburg und Sachsen immer wieder Regen und vereinzelt auch mal ein Gewitter. Weiter südlich von Main und Mosel bleibt's oft sonnig und trocken. Die aktuellen Werte liegen so bei 22 bis 26 Grad. Morgen mischen Sonne und Wolken mit, nur ab und zu ein Schauer, maximal bis 28 Grad.
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1: Freitag ist es, der 4. September. Ich habe neue Blitzermeldungen des Tages für euch und wir starten in Langenberg auf der Birkenbuschstraße, der Bleibergstraße und der Kohlenstraße. In Mitte wird geblitzt an der Kastanienallee sowie am Kostenberg und in Neviges gibt es Kontrollen auf der Kuhlendaler Straße und der Kirchstraße. Allen unterwegs eine gute und sichere Fahrt. 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
1: Ja, und einen wunderschönen Freitagnachmittag wünsche ich euch. Wir starten gemeinsam in Richtung Wochenende und schauen, was so in den Charts abgeht. Und dieses Jahr gehen wir in das Jahr 1989 zurück. Tun wir gleich. Vorher gibt es aktuelle Musik von Regard und Natty, Natasha, Like Mike und Sash. Viele Künstler. Und der Song heißt To The Beat. Vorher habe ich aber noch Eben mit Drown. Ihr hört Radio Felbert am Freitagnachmittag eure Top 5 um 5.

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1: Ja, und wir starten rein in das Jahr 1989. Welche Hits haben es in die Top 5 geschafft? Eine Frage, die sich alle von euch bestimmt stellen, und wir starten mit unserem.
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1: Platz 5. So, machen wir mal hier unseren Briefumschlag auf. Wir gehen in das Jahr 1989 zu einem Song, der vor allem bekannt ist bei vielen als Partysender, als Partymucke. Und dabei handelt es sich laut Wikipedia-Definition um ein Plagiat, weil Teile des Textes auf einen anderen Song zurückgehen, also die gesamte Musik und Teile des Textes. Und trotzdem hat der Song es in die Jahrescharts geschafft und auch viele Leute kennen ihn durchs Radio. Die Rede ist von Lambada von Kauma. Gibt es jetzt in voller Länge hier bei Radio Felbert in euren Top 5.

0: Timbaland, Justin Timberlake und Nelly Furtado, Give It To Me, hier bei Radio Felbert. Und ich hatte gerade so einen kleinen Moment, wo ich ehrlich sagen musste, ja, ich habe ein Déjà-vu. Und zwar habe ich in meiner WhatsApp-Gruppe eine Nachricht bekommen.
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0: Und zwar ging es um die Aussprache von dem Platz Nummer 5, Lambada von Kaoma. Und ich habe Lambada gesagt. Und da hat sich ein Hörer von mir zu Wort gemeldet.
2: Lambada, nicht Lambada, Lambada. Und auch nicht Lombardei, nicht Lorelei und nicht Hodnei. Danke.
0: Das mit dem Hodnei hätte jetzt nicht sein müssen, aber ich habe recherchiert und das stimmt tatsächlich. Laut Duden liegt die Betonung auf dem A, Lambada, wie es der liebe Waldemar eben gesagt hat. Aber ich muss gestehen, ich hatte kurz an Hermine Granger gedacht aus dem ersten Harry Potter Film.
3: It's Leviosa, not Leviosa.
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0: Genug Zeit verloren. Rüber geht's zum Platz Nummer 4. Und dieses Mal gehen wir ins Jahr 1988. Da kam der Song nämlich raus, hat es in den Charts allerdings trotzdem zu Platz 4 gebracht. In den Jahreschart aus dem Jahr 1989. Die Band bis heute, beziehungsweise das Popduo, noch bis heute bekannt für Songs wie zum Beispiel eben diesen Song oder auch She's Got Nothing On But The Radio. Ja, die Rede ist von Roxette und gesucht ist natürlich ihre Single The Look. Jetzt euer Platz Nummer 4 hier bei Radio Felbert.
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2: Ja, und wir machen eine kurze Pause mit Blick auf die Uhr. Kriegt ihr jetzt das Neueste aus Felbert und der Region? Es ist 5:30.
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3: Heute mit Dustin einen schönen guten Tag. Gute Nachrichten für alle Schwimmbegeisterten in Felbert. Der Wasserspielplatz im Herminghauspark ist wieder geöffnet. Nach einem technischen Defekt war die Anlage vorübergehend außer Betrieb. Die notwendigen Reparaturarbeiten sind inzwischen abgeschlossen, damit können Kinder und Familien ab sofort wieder planschen, spritzen und spielen. Die technischen Betriebe Felbert freuen sich, dass der Wasserspielplatz weiter genutzt werden kann. Dem Wasserspaß im Herminghauspark steht damit nichts mehr im Wege. Öffentliche Führung im Deutschen Schloss und Beschlägemuseum. Technik, Tüftler und Tresore. Das Deutsche Schloss- und Beschlägemuseum in Felbert lädt am Sonntag zu einer öffentlichen Führung ein. Ab 15 Uhr können Besucherinnen und Besucher die Dauerausstellung entdecken. Dabei geht es unter anderem um technische Innovationen aus der Antike, Erfindungen von Schlossmeistern und die Geschichte sicherer Tresore. Die Führung findet im Deutschen Schloss- und Beschlägemuseum am Heinz-Schemken-Platz statt. Tickets gibt es online bei Neander-Ticket. Der Museumseintritt kostet 4 Euro und ermäßigt 2 Euro. Samstagsgeschichten in der Bibliothek Felbert. In der Bibliothek Felbert gibt es ab Samstag wieder die Samstagsgeschichten. Ab 11 Uhr sind Kinder ab 3 Jahren mit ihren Familien in der Kinderwelt im Obergeschoss willkommen. Diesmal dreht sich alles um Wind, Wetter und Sturm. Die Vorlesungspartnerin Irene Wollmann und Beate Liboschik lesen die Bilderbücher Nick und der Sturm und Es liegt was in der Luft vor. Anschließend können die Kinder passend zum Thema ein eigenes Pappteller-Windspiel basteln und die Teilnahme ist kostenlos. Eine Anmeldung ist nicht erforderlich, die Bibliothek befindet sich an der Oststraße 20. Und nun zum Abschluss noch das Wetter für Felbert und die Region. Am Mittwoch bleibt es weiterhin trocken und auch relativ warm, bei Höchsttemperaturen von bis zu 20 Grad. Der Donnerstag wird dann schon etwas kühler und es gibt wieder Chance auf mehr Regenfälle. Und der Freitag könnte so richtig regnerisch werden, mit teilweise Chance auf starke Windböen und Gewitter. Die Höchsttemperaturen liegen dabei 22 Grad. Die nächsten News gibt's wie immer zur vollen Stunde und das gesamte Team von Radio Felbert wünscht euch bis dahin eine schöne Zeit.
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1: Freitag ist es, der 4. September. Ich habe neue Blitzermeldungen des Tages für euch und wir starten in Langenberg auf der Birkenbuschstraße, der Bleibergstraße und der Kohlenstraße. In Mitte wird geblitzt an der Kastanienallee sowie am Kostenberg und in Neviges gibt es Kontrollen auf der Kuhlendaler Straße und der Kirchstraße. Allen unterwegs eine gute und sichere Fahrt. Kommt gut an und habt viel Spaß mit dem Programm Radio Felbert, euer Radio für die Stadt.
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2: Ja, und ich weiß, über Platz 1 und über Platz 2 wird es jeweils Leute geben, die sich drüber freuen. Erstmal haben wir 2 geschafft, 3 fehlen noch. Es ist Halbzeit bei den Top 5 um 5.
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2: Ja. Und wir gehen in die wieder ins Jahr 1988. Man könnte fast meinen, es sind nicht die Jahrescharts aus 1989, stellenweise. Aber sie sind es, veröffentlicht im Herbst 1988, als, nachdem es ein Coca-Cola-Werbespot war, er war erfolgreicher, als man damals dachte, ist in den USA veröffentlicht worden, dann später natürlich auch in Deutschland und anderen Ländern. Und tatsächlich wurde der auch tatsächlich im Jahr 1989 live bei Wetten, dass performt. Und tatsächlich hat der gesuchte Song zu Ostern 89 bei den Konkurrentkolleginnen und Kollegen aus Hamburg die ersten Radio Hamburg Top 800, damals zum 800. Hafengeburtstag gewonnen. Platz Nummer 1 ist er gewonnen und auf den Jahrescharts der deutschen Singlecharts ist er auf Platz 3 gelandet. Die Rede ist von Robin Beck und First Time.
0: Platz 3.

0: La Fuente, Ratata, hier bei Radio Felbert an diesem Freitagnachmittag. Wir starten gemeinsam in Richtung Feierabend mit den Top 5 um 5.
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0: Und der nächste Song, der klang für mich auf jeden Fall nach etwas, das unserem Johann gefallen dürfte. Von der Stimmung her auf jeden Fall zumindest.
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0: Veröffentlicht wurde der Song im Bereich

0: Dance-Pop. Im Jahr 1989 handelt tatsächlich, wenn man es, wenn ich es hier so richtig lese, vor allem um Geister, Teufel und allem, was übernatürlich ist. Und der Song heißt, und der Song, der singt so ein bisschen darüber. Es ist tatsächlich das Debüt der Band aus Deutschland gewesen. Und zwar von Mysterious Art. Und warum ich sage, das dürfte Johann gefallen. Ich zitiere: If there's a ghost in your mind, call the omen. 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Das ist der Refrain des Songs mit dem Titel Das Omen. Das ist eure Nummer 2 in den Top 5 um 5. Heute in den Jahrescharts 1989 Edition.
1: Klar.

0: Purple Disco Machine. Off my mind. Something on my mind, Entschuldigung. So heißt der Song nämlich.
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0: Ja, fehlt nur noch eine Nummer 1 in diesem. In dieser Top 5 um 5.
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0: So, der Song, den wir jetzt haben, der ist tatsächlich auch schon Ende der 70er Jahre veröffentlicht worden. Von jemandem, der tatsächlich aus den USA kam und von dem ich jetzt schon weiß, dass einer sich besonders drauf freuen wird. Man muss dazu sagen, das Ganze hat tatsächlich, der Song hat vor allem in den hat im Jahr 1989 natürlich nochmal ein Comeback erlebt. Vor allem im Oktober. Und umgangssprachlich sagt man auch, dieser Künstler hat die Mauer zersungen. Ob es die Wahrheit ist? Na, nein, eher nicht. Aber trotzdem, der Künstler ist sehr bekannt und auch sehr beliebt. Und ich weiß, einer im Chat, der weiß jetzt schon, wen ich meine. Und zwar ist die Rede natürlich von David Hasselhoff. I've been looking for freedom. Gibt's jetzt in voller Länge. 17.53 Uhr. Ich bin raus für heute. Mein Name ist Daniel.
2: Und wir hören uns nächste Woche wieder.
0: Bye, bye.
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2: Im Studio Nanju Kuhlmann. Schönen guten Abend. Der VW-Betriebsrat und die Gewerkschaft IG Metall zeigen sich vorsichtig erleichtert über den Kompromiss beim Autobauer. Eine Eskalation wurde erstmal verhindert, heißt es. Der Aufsichtsrat hatte die Sparpläne abgenickt. Weltweit sollen 50.000 Jobs wegfallen. Werksschließungen sind nicht beschlossen. Es soll geprüft werden, wie die Werke in Emden, Zwickau, Hannover und Neckarsulm anderweitig genutzt werden können. Niedersachsens Ministerpräsident und VW-Aufsichtsrat Olaf Lies dazu.
3: Aber wir haben jetzt einen harten Weg vor uns und insofern ist diese Verunsicherung, die bei den Kolleginnen und Kollegen da ist, immens. Ich verstehe das. Wir werden uns unterhaken müssen, diesen Weg gemeinsam zu gehen und dafür zu sorgen, dass wir Beschäftigung dort fortsetzen.
2: Nach mehreren Attacken auf Stromanlagen in NRW und Brandenburg fahndet die Polizei nach einem Verdächtigen. Er soll ein Bekennerschreiben verfasst haben. An einem Umspannwerk bei Dormagen wurde zuletzt eine mutmaßliche Abschussvorrichtung entdeckt. Ähnliche kamen schon bei den Attacken zuvor zum Einsatz.

0: Zum Bekennerschreiben, sagte NRW-Innenminister Reul im WDR.
1: Das Bekennerschreiben ist insofern interessant, weil es mit dem persönlichen Namen unterschrieben ist und mit der Adresse. Das haben wir noch nie erlebt. Und wir haben dann uns die Stellen noch angeguckt, die er genannt hat. Und tatsächlich, das war kein Fake, zumindest die Informationen stimmen. Und an mehreren Stellen in Nordrhein-Westfalen hat er solche Anlagen aufgebaut.
0: Die deutsche Industrie kann sich über ein deutliches Auftragsplus freuen. Nach neuesten Zahlen gab es im Juli einen Anstieg um über 13% im Vergleich zum Vorjahr, so das Statistische Bundesamt. Grund sind eine Reihe von Großaufträgen im Schiff-, Zug- und Flugzeugbau. In Thüringen fällt das BSW weiter auseinander. 10 weitere Abgeordnete wollen die Wagenknecht-Partei und Fraktion verlassen, darunter alle 3 Minister. Vorausgegangen war ein Streit mit der Bundesspitze. Die Regierung soll fortgesetzt werden, sagt CDU-Ministerpräsident Vogt. Bisher bestand sie aus CDU, SPD und BSW. Im Elektroschrott in Europa stecken ungenutzte Rohstoffe im Milliardenwert. Wie eine Studie der Boston Consulting Group zeigt, liegen in den Schubladen in der EU hunderte Millionen ungenutzte Smartphones. Darin sind etwa Lithium oder seltene Erden. Die gehen verloren, wenn Elektroschrott einfach verbrannt oder illegal entsorgt wird.
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3: 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Viele Wolken und immer mal wieder Regen gibt es heute Abend. Dazu kann auch mal ein Gewitter mit Sturmböen dabei sein. In der Nacht ziehen Regen und einzelne Gewitter weiter. An der Küste kommen ab und zu Schauer nach. Die Tiefstwerte liegen zwischen 17 und 11 Grad. Morgen trocknet es nach dem letzten Regen Richtung Alpen nach und nach ab. Maximal werden es bis zu 28 Grad.
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1: Freitag ist es, der 4. September. Ich habe neue Blitzermeldungen des Tages für euch und wir starten in Langenberg auf der Birkenbuschstraße, der Bleibergstraße und der Kohlenstraße. In Mitte wird geblitzt an der Kastanienallee sowie am Kostenberg und in Nebiges gibt es Kontrollen auf der Kuhlendaler Straße und der Kirchstraße. Allen unterwegs eine gute und sichere Fahrt. 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
1: Heute mit Dustin einen schönen guten Tag. Gute Nachrichten für alle Schwimmbegeisterten in Felbert. Der Wasserspielplatz im Herminghauspark ist wieder geöffnet. Nach einem technischen Defekt war die Anlage vorübergehend außer Betrieb. Die notwendigen Reparaturarbeiten sind inzwischen abgeschlossen, damit können Kinder und Familien ab sofort wieder planschen, spritzen und spielen. Die technischen Betriebe Felbert freuen sich, dass der Wasserspielplatz weiter genutzt werden kann. Dem Wasserspaß im Herminghauspark steht damit nichts mehr im Wege. Öffentliche Führung im Deutschen Schloss- und Beschlägemuseum. Technik, Tüftler und Tresore. Das Deutsche Schloss- und Beschlägemuseum in Felbert lädt am Sonntag zu einer öffentlichen Führung ein. Ab 15 Uhr können Besucherinnen und Besucher die Dauerausstellung entdecken. Dabei geht es unter anderem um technische Innovationen aus der Antike, Erfindungen von Schlossmeistern und die Geschichte sicherer Tresore. Die Führung findet im Deutschen Schloss- und Beschlägemuseum am Heinz-Schemken-Platz statt. Tickets gibt es online bei Neander-Ticket. Der Museumseintritt kostet 4 Euro und ermäßigt 2 Euro. Samstagsgeschichten in der Bibliothek Felbert. In der Bibliothek Felbert gibt es ab Samstag wieder die Samstagsgeschichten. Ab 11 Uhr sind Kinder ab 3 Jahren mit ihren Familien in der Kinderwelt im Obergeschoss willkommen. Diesmal dreht sich alles um Wind, Wetter und Sturm. Die Vorlesungspartnerin Irene Wollmann und Beate Liboschik lesen die Bilderbücher Nick und der Sturm und Es liegt was in der Luft vor. Anschließend können die Kinder passend zum Thema ein eigenes Pappteller-Windspiel basteln und die Teilnahme ist kostenlos. Eine Anmeldung ist nicht erforderlich, die Bibliothek befindet sich an der Oststraße 20. Und nun zum Abschluss noch das Wetter für Felbert und die Region. Am Mittwoch bleibt es weiterhin trocken und auch relativ warm, bei Höchsttemperaturen von bis zu 20 Grad. Der Donnerstag wird dann schon etwas kühler und es gibt wieder Chance auf mehr Regenfälle. Und der Freitag könnte so richtig regnerisch werden, mit teilweise Chance auf starke Windböen und Gewitter. Die Höchsttemperaturen liegen dabei 22 Grad. Die nächsten News gibt's wie immer zur vollen Stunde und das gesamte Team von Radio Felbert wünscht euch bis dahin eine schöne Zeit.
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1: Freitag ist es, der 4. September. Ich habe neue Blitzermeldungen des Tages für euch und wir starten in Langenberg auf der Birkenbuschstraße, der Bleibergstraße und der Kohlenstraße. In Mitte wird geblitzt an der Kastanienallee sowie am Kostenberg und in Neviges gibt es Kontrollen auf der Kuhlendaler Straße und der Kirchstraße. Allen unterwegs eine gute und sichere Fahrt. 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
5: Im Studio Nanju Kuhlmann. Schönen guten Abend. Mit Hochdruck fahndet die Polizei nach einem 48-Jährigen, der für die Anschläge auf Umspannwerke in Deutschland verantwortlich sein soll. Die Wohnung des Mannes in Gebelsberg bei Wuppertal wurde bereits durchsucht. Dabei wurde unter anderem Sprengstoff gefunden. Es gibt mehrere Bekennerschreiben, dazu NRW-Innenminister Reul.
6: Eines der Schreiben enthält sehr genaue technische Details zu der verwandelten Konstruktion, zu den Materialien. So detailliert, dass wir davon ausgehen müssen, dass der Verfasser womöglich etwas mit den Taten zu tun hat. Stand jetzt bewerten wir die Briefe als authentisch.
5: Als Motiv wird der Kampf gegen fossile Energieträger genannt. Die VW-Sparpläne sind abgesegnet. Jetzt sehen Betriebsrat und Gewerkschaft IG Metall den Vorstand des Autobauers am Zug. Für die bedrohten Werke in Emden, Zwickau, Neckarsulm und Hannover müssten schnell Lösungen her. Niedersachsens Ministerpräsident Lies sitzt auch im VW-Aufsichtsrat und meint, jetzt müssten alle an einem Strang ziehen und dafür sorgen,
7: dass wir die Standorte, die wir in Deutschland haben, auch weiterentwickeln und positiv entwickeln können. Und dazu gehört für mich an erster Linie die Fortführung der Automobilproduktion. Aber dazu gehört es eben auch, sehr genau zu prüfen, was geht noch.
5: Lies nannte als Beispiel etwa VW-Modelle, die statt in China auch in Deutschland gebaut werden könnten. Die Zahl der Geflüchteten in Deutschland sinkt weiter. In der ersten Jahreshälfte gab es ein Minus von 20.000, zeigt die Antwort der Bundesregierung auf eine Linken-Anfrage, so die Neue Osnabrücker Zeitung. Zu den Gründen zählen unter anderem Abschiebungen und dass immer weniger Ukrainer Schutz in Deutschland suchen. In Thüringen fällt das BSW weiter auseinander. 10 weitere Abgeordnete wollen die Wagenknecht-Partei und Fraktion verlassen, darunter alle 3 Minister. Vorausgegangen war ein Streit mit der Bundesspitze. Die Regierung soll fortgesetzt werden, sagt CDU-Ministerpräsident Vogt. Bisher bestand sie aus CDU, SPD und BSW. Stuttgart und Köln eröffnen heute den 2. Bundesligaspieltag. Der VfB ist nach der 1:5 Niederlage gegen die Bayern aktuell Tabellenletzter. Das heißt so früh in der Saison aber natürlich noch nichts. Köln war mit 3 Punkten in die neue Spielzeit gestartet. Anstoß ist um 20.30 Uhr.
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8: Mit KI-Support. Viele Wolken und immer mal wieder Regen gibt es heute Abend. Dazu kann auch mal ein Gewitter mit Sturmböen dabei sein. In der Nacht ziehen Regen und einzelne Gewitter weiter. An der Küste kommen ab und zu Schauer nach. Die Tiefstwerte liegen zwischen 17 und 11 Grad. Morgen trocknet es nach dem letzten Regen Richtung Alpen nach und nach ab. Maximal werden es bis zu 28 Grad.
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1: Freitag ist es, der 4. September. Ich habe neue Blitzermeldungen des Tages für euch und wir starten in Langenberg auf der Birkenbuschstraße, der Bleibergstraße und der Kohlenstraße. In Mitte wird geblitzt an der Kastanienallee sowie am Kostenberg und in Neviges gibt es Kontrollen auf der Kuhlendaler Straße und der Kirchstraße. Allen unterwegs eine gute und sichere Fahrt. 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
1: Heute mit Dustin einen schönen guten Tag. Gute Nachrichten für alle Schwimmbegeisterten in Felbert. Der Wasserspielplatz im Herminghauspark ist wieder geöffnet. Nach einem technischen Defekt war die Anlage vorübergehend außer Betrieb. Die notwendigen Reparaturarbeiten sind inzwischen abgeschlossen, damit können Kinder und Familien ab sofort wieder planschen, spritzen und spielen. Die technischen Betriebe Felbert freuen sich, dass der Wasserspielplatz weiter genutzt werden kann. Dem Wasserspaß im Herminghauspark steht damit nichts mehr im Wege. Öffentliche Führung im Deutschen Schloss und Beschlägemuseum. Technik, Tüftler und Tresore. Das Deutsche Schloss- und Beschlägemuseum in Felbert lädt am Sonntag zu einer öffentlichen Führung ein. Ab 15 Uhr können Besucherinnen und Besucher die Dauerausstellung entdecken. Dabei geht es unter anderem um technische Innovationen aus der Antike, Erfindungen von Schlossmeistern und die Geschichte sicherer Tresore. Die Führung findet im Deutschen Schloss- und Beschlägemuseum am Heinz-Schemken-Platz statt. Tickets gibt es online bei Neander-Ticket. Der Museumseintritt kostet 4 Euro und ermäßigt 2 Euro. Samstagsgeschichten in der Bibliothek Felbert. In der Bibliothek Felbert gibt es ab Samstag wieder die Samstagsgeschichten. Ab 11 Uhr sind Kinder ab 3 Jahren mit ihren Familien in der Kinderwelt im Obergeschoss willkommen. Diesmal dreht sich alles um Wind, Wetter und Sturm. Die Vorlesungspartnerin Irene Wollmann und Beate Liboschik lesen die Bilderbücher Nick und der Sturm und Es liegt was in der Luft vor. Anschließend können die Kinder passend zum Thema ein eigenes Pappteller-Windspiel basteln und die Teilnahme ist kostenlos. Eine Anmeldung ist nicht erforderlich, die Bibliothek befindet sich an der Oststraße 20. Und nun zum Abschluss noch das Wetter für Felbert und die Region. Am Mittwoch bleibt es weiterhin trocken und auch relativ warm, bei Höchsttemperaturen von bis zu 20 Grad. Der Donnerstag wird dann schon etwas kühler und es gibt wieder Chance auf mehr Regenfälle. Und der Freitag könnte so richtig regnerisch werden, mit teilweise Chance auf starke Windböen und Gewitter. Die Höchsttemperaturen liegen dabei 22 Grad. Die nächsten News gibt's wie immer zur vollen Stunde und das gesamte Team von Radio Felbert wünscht euch bis dahin eine schöne Zeit.
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1: Freitag ist es, der 4. September. Ich habe neue Blitzermeldungen des Tages für euch und wir starten in Langenberg auf der Birkenbuschstraße, der Bleibergstraße und der Kohlenstraße. In Mitte wird geblitzt an der Kastanienallee sowie am Kostenberg und in Neviges gibt es Kontrollen auf der Kuhlendaler Straße und der Kirchstraße. Allen unterwegs eine gute und sichere Fahrt. 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
2: Im Studio Nanju Kuhlmann. Schönen guten Abend. Der VW-Betriebsrat und die Gewerkschaft IG Metall zeigen sich vorsichtig erleichtert über den Kompromiss beim Autobauer. Eine Eskalation wurde erstmal verhindert, heißt es. Der Aufsichtsrat hatte die Sparpläne abgenickt. Weltweit sollen 50.000 Jobs wegfallen. Werksschließungen sind nicht beschlossen. Es soll geprüft werden, wie die Werke in Emden, Zwickau, Hannover und Neckarsulm anderweitig genutzt werden können. Niedersachsens Ministerpräsident und VW-Aufsichtsrat Olaf Lies dazu.
3: Aber wir haben jetzt einen harten Weg vor uns und insofern ist diese Verunsicherung, die bei den Kolleginnen und Kollegen da ist, immens. Ich verstehe das. Wir werden uns unterhaken müssen, diesen Weg gemeinsam zu gehen und dafür zu sorgen, dass wir Beschäftigung dort fortsetzen.
2: Die Behörden in Deutschland sind wegen der Sabotageattacken in Alarmbereitschaft. Jetzt gibt es einen weiteren möglichen Fall in NRW. Offenbar hat jemand versucht, an einem Umspannwerk in Dormagen einen Kurzschluss auszulösen. Laut Polizei gab es auch ein mögliches Bekennerschreiben. Ob es echt ist oder von einem Trittbrettfahrer stammt, wird noch geprüft. Es ist die dritte Attacke in dieser Woche. Zuvor wurden Umspannwerke bei Köln und in Brandenburg angegriffen. Deutschland will mit anderen EU-Ländern abgelehnte Asylbewerber schneller zurückführen. Dafür sollen sogenannte Abschiebezentren außerhalb Europas entstehen. Dort sollen die Menschen untergebracht werden, wenn eine direkte Rückführung nicht möglich ist. Offen ist, mit welchen Ländern man dafür zusammenarbeitet. Die Retter vor Ort sprechen von einem Wunder. Über eine Woche nach der verheerenden Sturzflut in Nepal sind zwei Männer lebend gefunden worden. Sie wurden jetzt aus einem verschütteten Tunnel gerettet. Die Einsatzkräfte suchen weiter nach Überlebenden. Tausende Menschen werden noch vermisst. Stuttgart und Köln eröffnen heute den zweiten Bundesligaspieltag. Der VfB ist nach der 1:5 Niederlage gegen die Bayern aktuell Tabellenletzter. Das heißt so früh in der Saison aber natürlich noch nichts. Köln war mit 3 Punkten in die neue Spielzeit gestartet. Anstoß ist um 20.30 Uhr.
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4: Mit KI-Support. Viele Wolken und immer mal wieder Regen gibt es heute Abend. Dazu kann auch mal ein Gewitter mit Sturmböen dabei sein. In der Nacht ziehen Regen und einzelne Gewitter weiter. An der Küste kommen ab und zu Schauer nach. Die Tiefstwerte liegen zwischen 17 und 11 Grad. Morgen trocknet es nach dem letzten Regen Richtung Alpen nach und nach ab. Maximal werden es bis zu 28 Grad.
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1: Freitag ist es, der 4. September. Ich habe neue Blitzermeldungen des Tages für euch und wir starten in Langenberg auf der Birkenbuschstraße, der Bleibergstraße und der Kohlenstraße. In Mitte wird geblitzt an der Kastanienallee sowie am Kostenberg und in Neviges gibt es Kontrollen auf der Kuhlendaler Straße und der Kirchstraße. Allen unterwegs eine gute und sichere Fahrt. 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
2: Im Studio Nanju Kuhlmann. Schönen guten Abend. Mit Hochdruck fahndet die Polizei nach einem 48-Jährigen, der für die Anschläge auf Umspannwerke in Deutschland verantwortlich sein soll. Die Wohnung des Mannes in Gebelsberg bei Wuppertal wurde bereits durchsucht. Dabei wurde unter anderem Sprengstoff gefunden. Es gibt mehrere Bekennerschreiben. Dazu NRW-Innenminister Reul.
3: Eines der Schreiben enthält sehr genaue technische Details zu der verwandelten Konstruktion, zu den Materialien. So detailliert, dass wir davon ausgehen müssen, dass der Verfasser womöglich etwas mit den Taten zu tun hat. Stand jetzt bewerten wir die Briefe als authentisch.
2: Als Motiv wird der Kampf gegen fossile Energieträger genannt. Die VW-Sparpläne sind abgesegnet. Jetzt sehen Betriebsrat und Gewerkschaft IG Metall den Vorstand des Autobauers am Zug. Für die bedrohten Werke in Emden, Zwickau, Neckarsulm und Hannover müssten schnell Lösungen her. Niedersachsens Ministerpräsident Lies sitzt auch im VW-Aufsichtsrat und meint, jetzt müssten alle an einem Strang ziehen und dafür sorgen,
4: dass wir die Standorte, die wir in Deutschland haben, auch weiterentwickeln und positiv entwickeln können. Und dazu gehört für mich an erster Linie die Fortführung der Automobilproduktion. Aber dazu gehört es eben auch, sehr genau zu prüfen, was geht noch.
2: Lies nannte als Beispiel etwa VW-Modelle, die statt in China auch in Deutschland gebaut werden könnten. Die Zahl der Geflüchteten in Deutschland sinkt weiter. In der ersten Jahreshälfte gab es ein Minus von 20.000, zeigt die Antwort der Bundesregierung auf eine Linken-Anfrage, so die Neue Osnabrücker Zeitung. Zu den Gründen zählen unter anderem Abschiebungen und dass immer weniger Ukrainer Schutz in Deutschland suchen. Die deutsche Industrie kann sich über ein deutliches Auftragsplus freuen. Nach neuesten Zahlen gab es im Juli einen Anstieg um über 13% im Vergleich zum Vorjahr, so das Statistische Bundesamt. Grund sind eine Reihe von Großaufträgen im Schiff-, Zug- und Flugzeugbau. Im Elektroschrott in Europa stecken ungenutzte Rohstoffe im Milliardenwert. Wie eine Studie der Boston Consulting Group zeigt, liegen in den Schubladen in der EU hunderte Millionen ungenutzte Smartphones. Darin sind etwa Lithium oder seltene Erden. Die gehen verloren, wenn Elektroschrott einfach verbrannt oder illegal entsorgt wird.
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5: Mit KI-Support. Regen gibt es in der zweiten Nachthälfte immer mal wieder, ab und zu sind auch Gewitter dabei, an der Küste kommt noch mal ein Schauer runter. Die Temperaturen sinken dabei auf 17 bis 11 Grad. Morgen wird's gemischt, Richtung Alpen anfangs noch etwas Regen, dann trockener und lockerer, dazu Sturmböen an den Küsten und maximal bis 28 Grad.
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1: Freitag ist es, der 4. September. Ich habe neue Blitzermeldungen des Tages für euch und wir starten in Langenberg auf der Birkenbuschstraße, der Bleibergstraße und der Kohlenstraße. In Mitte wird geblitzt an der Kastanienallee sowie am Kostenberg und in Nebiges gibt es Kontrollen auf der Kuhlendaler Straße und der Kirchstraße. Allen unterwegs eine gute und sichere Fahrt. 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
2: Im Studio Tom Husse. Schönen guten Abend. Nach den Anschlägen auf Umspannwerke in NRW und Brandenburg fahndet die Polizei nach dem mutmaßlichen Täter. Der 48-Jährige ist weiter auf der Flucht, heißt es. In seinem Bekennerschreiben nennt der Verdächtige den Kampf gegen fossile Energieträger als Grund für die Angriffe. Bundesinnenminister Dobrindt sagt:
3: Wir gehen bisher nach dem allem, was wir wissen, von einem Einzeltäter aus. Das sagt nichts darüber aus, was im Laufe der Ermittlungen noch kommen kann. Es kann durchaus auch Vernetzungen geben zwischen den Elementen des Extremismus und auch des Staatsterrorismus.
2: Unterdessen sind offenbar weitere Sprengsätze aufgetaucht. Wie die Bild berichtet, sollen sie in der Nähe von zwei Umspannwerken in Sachsen gefunden worden sein. Der VW-Betriebsrat und die Gewerkschaft IG Metall zeigen sich vorsichtig erleichtert über den Kompromiss beim Autobau. Eine Eskalation wurde erstmal verhindert, heißt es. Der Aufsichtsrat hatte die Sparpläne abgenickt. Weltweit sollen 50.000 Jobs wegfallen. Werksschließungen sind nicht ausgeschlossen. Es soll geprüft werden, wie die Werke in Emden, Zwickau, Hannover und Neckarsulm anderweitig genutzt werden können. Niedersachsens Ministerpräsident und VW-Aufsichtsrat Olaf Lies dazu:
4: Aber wir haben jetzt einen harten Weg vor uns und insofern ist diese Verunsicherung, die bei den Kolleginnen und Kollegen da ist, immens. Ich verstehe das. Wir werden uns unterhaken müssen, diesen Weg gemeinsam zu gehen und dafür zu sorgen, dass wir Beschäftigung dort fortsetzen.
2: Für die DAZN-Abonnenten gibt es womöglich Geld zurück. Die Verbraucherzentrale klagt gegen den Streamingdienst wegen Preiserhöhungen 2021 und 2022. DAZN hatte laufende Verträge teils deutlich teurer gemacht, ohne Zustimmung der Kunden. Wer betroffen ist, kann sich der Sammelklage anschließen. Bei der IFA in Berlin gibt es jetzt wieder die neuesten Trends in Sachen Unterhaltungselektronik und Haushaltsgeräte zu sehen. Und von der Waschmaschine bis hin zum Roboter kommt kaum noch etwas ohne künstliche Intelligenz aus. 1.900 Aussteller sind dabei. Bis Dienstag werden über 200.000 Besucher erwartet. Weltkarten sollen realistischer werden. Dafür hat sich die UN-Vollversammlung ausgesprochen. Konkret geht es darum, dass die Größenverhältnisse besser dargestellt werden als bisher. Afrika ist auf aktuellen Weltkarten nämlich eigentlich zu klein und die USA sind zu groß.
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5: 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Regen gibt es in der zweiten Nachthälfte immer mal wieder. Ab und zu sind auch Gewitter dabei. An der Küste kommt noch mal ein Schauer runter. Die Temperaturen sinken dabei auf 17 bis 11 Grad. Morgen wird's gemischt. Richtung Alpen anfangs noch etwas Regen, dann trockener und lockerer. Dazu Sturmböen an den Küsten und maximal bis 28 Grad.
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1: Freitag ist es, der 4. September. Ich habe neue Blitzermeldungen des Tages für euch und wir starten in Langenberg auf der Birkenbuschstraße, der Bleibergstraße und der Kohlenstraße. In Mitte wird geblitzt an der Kastanienallee sowie am Kostenberg und in Neviges gibt es Kontrollen auf der Kuhlendaler Straße und der Kirchstraße. Allen unterwegs eine gute und sichere Fahrt. 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
2: Im Studio Tom Husse. Schönen guten Abend. Mit Hochdruck fahndet die Polizei nach einem 48-Jährigen, der für die Anschläge auf Umspannwerke in Deutschland verantwortlich sein soll. Die Wohnung des Mannes in Gevelsberg bei Wuppertal wurde bereits durchsucht. Dabei wurde unter anderem Sprengstoff gefunden. Es gibt mehrere Bekennerschreiben, dazu NRW-Innenminister Reul.
3: Eines der Schreiben enthält sehr genaue technische Details zu der verwandelten Konstruktion, zu den Materialien. So detailliert, dass wir davon ausgehen müssen, dass der Verfasser womöglich etwas mit den Taten zu tun hat. Stand jetzt bewerten wir die Briefe als authentisch.
2: Als Motiv wird der Kampf gegen fossile Energieträger genannt. Wer bei DAZN früher mal saftige Preiserhöhungen schlucken musste, bekommt womöglich Geld zurück. Die Verbraucherzentrale klagt aktuell gegen den Sportstreaming-Dienst. Jetzt gab es die mündliche Verhandlung. Mia Hehn hat die Details.
4: Konkret geht es um Preiserhöhungen 2021 und 2022. Da hatte DAZN die Preise in laufenden Verträgen ohne Zustimmung der Kunden teils verdoppelt. Das halten die Verbraucherschützer für unzulässig. Online kann man jetzt prüfen, ob man mitmachen kann und sich dann noch der Sammelklage anschließen. Ist die Klage erfolgreich, gibt's Geld zurück. Und zwar automatisch, ohne nochmal vor Gericht zu müssen.
2: VW-Betriebsrat und IG Metall zeigen sich vorsichtig erleichtert über die Sparpläne beim Autobau. Eine Eskalation sei erstmal verhindert. Der Aufsichtsrat hatte die Pläne abgenickt. Weltweit sollen 50.000 Jobs wegfallen. Werkschließungen wurden aber nicht beschlossen. In Thüringen fällt das BSW weiter auseinander. 10 weitere Abgeordnete wollen die Wagenknecht-Partei und Fraktion verlassen, darunter alle 3 Minister. Vorausgegangen war ein Streit mit der Bundesspitze. Die Regierung soll fortgesetzt werden, sagt CDU-Ministerpräsident Vogt. Bisher bestand sie aus CDU, SPD und BSW. Der VfB Stuttgart hat seine Pleite in der Bundesliga-Partie gegen die Bayern wieder gut gemacht. Am Abend stand das erste Heimspiel der Saison gegen Köln an und da gab es einen 4:1-Sieg.
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5: Mit KI-Support. Regen gibt es in der zweiten Nachthälfte immer mal wieder. Ab und zu sind auch Gewitter dabei. An der Küste kommt noch mal ein Schauer runter. Die Temperaturen sinken dabei auf 17 bis 11 Grad. Morgen wird's gemischt. Richtung Alpen anfangs noch etwas Regen, dann trockener und lockerer. Dazu Sturmböen an den Küsten und maximal bis 28 Grad.
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1: Freitag ist es, der 4. September. Ich habe neue Blitzermeldungen des Tages für euch und wir starten in Langenberg auf der Birkenbuschstraße, der Bleibergstraße und der Kohlenstraße. In Mitte wird geblitzt an der Kastanienallee sowie am Kostenberg und in Neviges gibt es Kontrollen auf der Kuhlendaler Straße und der Kirchstraße. Allen unterwegs eine gute und sichere Fahrt. 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
2: Im Studio Tom Husse. Schönen guten Abend. Nach den Anschlägen auf Umspannwerke in NRW und Brandenburg fahndet die Polizei nach dem mutmaßlichen Täter. Der 48-Jährige ist weiter auf der Flucht, heißt es. In seinem Bekennerschreiben nennt der Verdächtige den Kampf gegen fossile Energieträger als Grund für die Angriffe. Bundesinnenminister Dobrindt sagt:
3: Wir gehen bisher nach dem allem, was wir wissen, von einem Einzeltäter aus. Das sagt nichts darüber aus, was im Laufe der Ermittlungen noch kommen kann. Es kann durchaus auch Vernetzungen geben zwischen den Elementen des Extremismus und auch des Staatsterrorismus.
2: Unterdessen sind offenbar weitere Sprengsätze aufgetaucht. Wie die Bild berichtet, sollen sie in der Nähe von zwei Umspannwerken in Sachsen gefunden worden sein. Der VW-Betriebsrat und die Gewerkschaft IG Metall zeigen sich vorsichtig erleichtert über den Kompromiss beim Autobau. Eine Eskalation wurde erstmal verhindert, heißt es. Der Aufsichtsrat hatte die Sparpläne abgenickt. Weltweit sollen 50.000 Jobs wegfallen. Werksschließungen sind nicht ausgeschlossen. Es soll geprüft werden, wie die Werke in Emden, Zwickau, Hannover und Neckarsulm anderweitig genutzt werden können. Niedersachsens Ministerpräsident und VW-Aufsichtsrat Olaf Lies dazu:
4: Aber wir haben jetzt einen harten Weg vor uns und insofern ist diese Verunsicherung, die bei den Kolleginnen und Kollegen da ist, immens. Ich verstehe das. Wir werden uns unterhaken müssen, diesen Weg gemeinsam zu gehen und dafür zu sorgen, dass wir Beschäftigung dort fortsetzen.
2: Für DAZN-Abonnenten gibt es womöglich Geld zurück. Die Verbraucherzentrale klagt gegen den Streamingdienst wegen Preiserhöhungen 2021 und 2022. DAZN hatte laufende Verträge teils deutlich teurer gemacht, ohne Zustimmung der Kunden. Wer betroffen ist, kann sich der Sammelklage anschließen. Bei der IFA in Berlin gibt es jetzt wieder die neuesten Trends in Sachen Unterhaltungselektronik und Haushaltsgeräte zu sehen. Und von der Waschmaschine bis hin zum Roboter kommt kaum noch etwas ohne künstliche Intelligenz aus. 1.900 Aussteller sind dabei. Bis Dienstag werden über 200.000 Besucher erwartet. Der VfB Stuttgart hat seine Pleite in der Bundesliga-Partie gegen die Bayern wieder gut gemacht. Am Abend stand das erste Heimspiel der Saison gegen Köln an und da gab es einen 4:1-Sieg.
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5: Mit KI-Support. Regen gibt es in der zweiten Nachthälfte immer mal wieder. Ab und zu sind auch Gewitter dabei. An der Küste kommt noch mal ein Schauer runter. Die Temperaturen sinken dabei auf 17 bis 11 Grad. Morgen wird's gemischt. Richtung Alpen anfangs noch etwas Regen, dann trockener und lockerer. Dazu Sturmböen an den Küsten und maximal bis 28 Grad.
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1: Rein geht's ins Wochenende. Wir haben Samstag, den 5. September und Sonntag, den 6. September. Und wie immer habe ich an diesem Wochenende einen teilmobilen Blitzer aus der Region für euch. Der steht in Langenberg auf der Kohlenstraße. Dort also bitte besonders aufpassen, achtet auf euch, euren Geldbeutel und die Geschwindigkeit, sonst kann es gegebenenfalls teurer werden. Allen unterwegs, auch am Wochenende wie immer eine gute und sichere Fahrt. Kommt gut an und habt viel Spaß mit dem Programm an den freien Tagen. Wir freuen uns bei Radio Felbert.

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2: Im Studio Tom Husse. Mit Hochdruck fahndet die Polizei nach einem 48-Jährigen, der für die Anschläge auf Umspannwerke in Deutschland verantwortlich sein soll. Die Wohnung des Mannes in Gevelsberg bei Wuppertal wurde bereits durchsucht. Dabei wurde unter anderem Sprengstoff gefunden. Es gibt mehrere Bekennerschreiben, dazu NRW-Innenminister Reul.
3: Eines der Schreiben enthält sehr genaue technische Details zu der verwandelten Konstruktion, zu den Materialien. So detailliert, dass wir davon ausgehen müssen, dass der Verfasser womöglich etwas mit den Taten zu tun hat. Stand jetzt bewerten wir die Briefe als authentisch.
2: Als Motiv wird der Kampf gegen fossile Energieträger genannt. Wer bei DAZN früher mal saftige Preiserhöhungen schlucken musste, bekommt womöglich Geld zurück. Die Verbraucherzentrale klagt aktuell gegen den Sportstreaming-Dienst. Jetzt gab es die mündliche Verhandlung. Mia Hehn hat die Details.
4: Konkret geht es um Preiserhöhungen 2021 und 2022. Da hatte DAZN die Preise in laufenden Verträgen ohne Zustimmung der Kunden teils verdoppelt. Das halten die Verbraucherschützer für unzulässig. Online kann man jetzt prüfen, ob man mitmachen kann und sich dann noch der Sammelklage anschließen. Ist die Klage erfolgreich, gibt's Geld zurück. Und zwar automatisch, ohne nochmal vor Gericht zu müssen.
2: VW-Betriebsrat und IG Metall zeigen sich vorsichtig erleichtert über die Sparpläne beim Autobauer. Eine Eskalation sei erstmal verhindert. Der Aufsichtsrat hatte die Pläne abgenickt. Weltweit sollen 50.000 Jobs wegfallen. Werksschließungen wurden aber nicht beschlossen. In Thüringen fällt das BSW weiter auseinander. 10 weitere Abgeordnete wollen die Wagenknecht-Partei und Fraktion verlassen, darunter alle 3 Minister. Vorausgegangen war ein Streit mit der Bundesspitze. Die Regierung soll fortgesetzt werden, sagt CDU-Ministerpräsident Vogt. Bisher bestand sie aus CDU, SPD und BSW. Der VfB Stuttgart hat seine Pleite in der Bundesliga-Partie gegen die Bayern wieder gut gemacht. Am Abend stand das erste Heimspiel der Saison gegen Köln an und da gab es einen 4:1-Sieg.
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5: Mit KI-Support. Viele Wolken gibt es heute erstmal, dazu südlich der Donau noch etwas Regen, der an den Alpen am Abend nachlässt und dann wird es trockener und freundlicher mit mehr Sonne. Die Höchstwerte liegen bei 18 bis 28 Grad. Morgen bleibt es meist trocken mit viel Sonne und ein paar Wolken, maximal bis 30 Grad.
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1: Rein geht's ins Wochenende. Wir haben Samstag, den 5. September und Sonntag, den 6. September. Und wie immer habe ich an diesem Wochenende einen teilmobilen Blitzer aus der Region für euch. Der steht in Langenberg auf der Kohlenstraße. Dort also bitte besonders aufpassen, achtet auf euch, euren Geldbeutel und die Geschwindigkeit, sonst kann es gegebenenfalls teurer werden. Allen unterwegs, auch am Wochenende wie immer, eine gute und sichere Fahrt. Kommt gut an und habt viel Spaß mit dem Programm an den freien Tagen. Wir freuen uns bei Radio Felbert.

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2: Im Studio Tom Husse. Nach den Anschlägen auf Umspannwerke in NRW und Brandenburg fahndet die Polizei nach dem mutmaßlichen Täter. Der 48-Jährige ist weiter auf der Flucht, heißt es. In seinem Bekennerschreiben nennt der Verdächtige den Kampf gegen fossile Energieträger als Grund für die Angriffe. Bundesinnenminister Dobrindt sagt:
3: Wir gehen bisher nach dem allem, was wir wissen, von einem Einzeltäter aus. Das sagt nichts darüber aus, was im Laufe der Ermittlungen noch kommen kann. Es kann durchaus auch Vernetzungen geben zwischen den Elementen des Extremismus und auch des Staatsterrors.